0: Mond verdeckt. In Deutschland war die Sonnenfinsternis nur partiell. Zum Beispiel in Spanien verschwand die Sonne dagegen komplett hinter dem Mond.
1: Ob auf Island, Mallorca oder auch in ganz Deutschland, das Schauspiel am Himmel hat Menschen zusammengebracht, ob in einer Warteschlange für eine Schutzbrille oder an Aussichtspunkten mit besonders gutem Blick auf den Horizont. In den Teilen von Spanien, wo die Sonne komplett verdeckt wurde, waren Hotels seit Monaten ausgebucht. Die nächste Sonnenfinsternis, wieder partiell in Deutschland und komplett unter anderem in Spanien, gibt es übrigens schon im nächsten Sommer, Anfang August. Jan-Henner Reitze, Nachrichtenredaktion.
0: Kaum war die Sonnenfinsternis am Abend vorbei, bot der Himmel schon ein weiteres Spektakel. Der Sternschnuppenstrom der Perseiden, einer der schönsten Meteorströme des Jahres, hat in der Nacht seinen Höhepunkt erreicht. Bis zu 100 Sternschnuppen pro Stunde sollte man an dunklen Orten über den Himmel huschen sehen. Verfassungsschutz und Bundesnachrichtendienst sollen angesichts der wachsenden hybriden Bedrohung Deutschlands mehr Befugnisse erhalten. Eine umfassende Reform, die das Bundeskabinett beschlossen hat, sieht für die deutschen Nachrichtendienste zudem erstmals die Möglichkeit vor, in klar begrenzten Fällen selbst operativ einzugreifen.
2: Bundesinnenminister Dobrindt hatte zuletzt gesagt, dass aus dem Bundesamt für Verfassungsschutz ein echter Geheimdienst werden muss. Und das in etwa so. Ein Nachrichtendienstmitarbeiter soll sich künftig Zugang zu einem anderen Laptop verschaffen können, um an die gespeicherten Daten zu kommen. Es soll auch möglich sein, verschlüsselte Kommunikation mitzulesen. Außerdem soll erlaubt werden, dass Geheimdienstmitarbeiter zum Beispiel in eine Wohnung eindringen können, um etwa Sprengstoff gegen harmloses Pulver auszutauschen. Der Bundestag muss der Reform noch zustimmen. Tine Klimach, Nachrichtenredaktion.
0: Zum Sport. Bei der Schwimm-EM in Paris hat Johannes Liebmann Gold über 800 Meter Freistil gewonnen. Der 19-Jährige setzte sich vor seinem deutschen Teamkollegen Sven Schwarz und Salan Sarkani aus Ungarn durch. Liebmann verbesserte seinen Europarekord um 0,35 Sekunden.
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4: Hallo auf die Straßen. Aktuell liegen uns keine Meldungen vor. Ihr habt freie Fahrt. In 30 Minuten gibt es hier das nächste Update. Kommt gut und sicher an euer Ziel.
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4: In Bad Honnef zeigt das Thermometer aktuell 20 Grad. Linz am Rhein meldet ebenfalls 20 Grad. In Niederzissen sind es 18 Grad. In der Nacht sinkt das Thermometer auf milde 18 Grad. So wird das Wetter morgen. Ihr könnt morgens klaren Himmel erwarten. Nachmittags wird es dann teils bewölkt, bei anfangs 18 Grad. Im Laufe des Tages steigt das Thermometer auf hochsommerliche 36 Grad an.
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1: Die Rolling Stones haben ihr neues Album Foreign Tongues draußen und wir finden es richtig geil. Und drauf ist auch eine Kritik an den Superreichen und vor allem am, Zitat, verrückten Mogul Mr. Musk.
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1: Hier sind die Rolling Stones mit Mr. Charm.
0: Jetzt. Yes.

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1: Ich bin Dirk Zeitler. In Deutschland und ganz Europa haben viele Millionen Menschen am Abend gebannt in den Himmel geschaut. Denn schon bevor die Sonne unterging, wurde sie vom Mond verdeckt. In Deutschland war die Sonnenfinsternis nur partiell. Zum Beispiel in Spanien verschwand die Sonne dagegen komplett hinter dem Mond. Kaum war die Sonnenfinsternis am Abend vorbei, bot der Himmel schon ein weiteres Spektakel. Der Sternschnuppenstrom der Perseiden. Bis zu 100 Sternschnuppen sollte man pro Stunde am dunklen Himmel sehen. Kinder sollen künftig Geld vom Staat bekommen, um Vermögen fürs Alter aufzubauen. Und zwar 10 Euro pro Monat zwischen dem 6. und 18. Lebensjahr. Das sieht ein Gesetzentwurf von Finanzminister Klingbeil für eine neue Frühstartrente vor, den das Kabinett beschlossen hat.
2: Die Frühstartrente soll eine Art Startkapital für die Altersvorsorge sein. Sollte das Gesetz im Bundestag beschlossen werden, geht das Geld erstmal an alle Kinder mit dem Geburtsjahrgang 2020. Ab nächstem Jahr kommt dann jedes Jahr der Geburtsjahrgang der dann 6-Jährigen dazu. Die Eltern, Oma oder Opa, sollen das Depot durch freiwillige Zahlungen aufstocken können. Finanzminister Klingbeil rechnet vor, bis zum 18. Lebensjahr hat der Depot einen Wert von rund 2.200 Euro. Daraus können bis zum Renteneintritt über 50.000 Euro werden. Tine Klimach, Nachrichtenredaktion.
1: Die Deutsche Bahn bietet 400 zusätzliche Güterwagen an, um Probleme beim Transport per Schiff auszugleichen. Wegen Niedrigwassers in Rhein, Donau und anderen Flüssen in Deutschland können Schiffe weniger laden. Bundesverkehrsminister Bilger hat sich gestern mit seinen Kollegen aus den Ländern über das Thema ausgetauscht.
3: Als andere Ausweichmöglichkeit haben bis auf Sachsen und Sachsen-Anhalt inzwischen alle Bundesländer das Sonntagsfahrverbot für Lkw ausgesetzt oder gelockert. Bundesverkehrsminister Bilger geht zwar davon aus, dass es noch dauert, bis alle Flüsse wieder normal befahrbar sind, will aber grundsätzlich am Transport per Schiff festhalten und Wasserstraßen besser auf Niedrigwasser vorbereiten. Die Umweltschutzorganisation WWF ist skeptisch und warnt, Fahrrinnen noch weiter auszubaggern. Jan-Henner Reitz zur Nachrichtenredaktion.
1: Zum Sport. Bei der Schwimm-EM in Paris hat Johannes Liebmann Gold über 800 Meter Freistil gewonnen. Der 19-Jährige setzte sich vor seinem deutschen Teamkollegen Sven Schwarz und Salahan Sarkany aus Ungarn durch. Liebmann verbesserte seinen Europarekord um 0,35 Sekunden.
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4: Hallo auf die Straßen. Aktuell liegen uns keine Meldungen vor. Ihr habt freie Fahrt. In 30 Minuten gibt es hier das nächste Update. Kommt gut und sicher an euer Ziel.
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4: In Remagen, Mendig und Neustadt zeigt das Thermometer aktuell überall 18 Grad. In der Nacht sinkt das Thermometer auf milde 18 Grad. So wird das Wetter morgen. Ihr könnt morgens klaren Himmel erwarten. Nachmittags wird es dann teils bewölkt, bei anfangs 18 Grad. Im Laufe des Tages steigt das Thermometer auf hochsommerliche 36 Grad an.
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Metallica.

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1: Und jetzt stellen wir euch eine Southern Blues und Country Band aus England vor, nämlich die Chris Burras.

0: ist nicht nur musikalisch äußerst interessant. Frontmann Chris Burras, der war früher tatsächlich professioneller Mixed Martial Arts Kämpfer.
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2: Allerdings mit mäßigem Erfolg. Als Musiker gefällt er uns

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1: Ich bin Dirk Zeitler. In Deutschland und ganz Europa haben viele Millionen Menschen am Abend gebannt in den Himmel geschaut. Denn schon bevor die Sonne unterging, wurde sie vom Mond verdeckt. In Deutschland war die Sonnenfinsternis nur partiell. Zum Beispiel in Spanien verschwand die Sonne dagegen komplett hinter dem Mond.
2: Ob auf Island, Mallorca oder auch in ganz Deutschland, das Schauspiel am Himmel hat Menschen zusammengebracht, ob in einer Warteschlange für eine Schutzbrille oder an Aussichtspunkten mit besonders gutem Blick auf den Horizont. In den Teilen von Spanien, wo die Sonne komplett verdeckt wurde, waren Hotels seit Monaten ausgebucht. Die nächste Sonnenfinsternis, wieder partiell in Deutschland und komplett unter anderem in Spanien, gibt es übrigens schon im nächsten Sommer, Anfang August. Jan-Henner Reitze, Nachrichtenredaktion.
1: Kaum war die Sonnenfinsternis am Abend vorbei, bot der Himmel schon ein weiteres Spektakel. Der Sternschnuppenstrom der Perseiden erreichte in der Nacht seinen Höhepunkt. Bis zu 100 Sternschnuppen sollte man pro Stunde an dunklen Orten über den Himmel huschen sehen können. Kein Wein, Bier oder Sekt mehr für 14-Jährige. Das sogenannte begleitete Trinken unter Aufsicht von Erwachsenen soll in Deutschland verboten werden. Das hat das Bundeskabinett beschlossen. Ziel ist, Jugendliche besser zu schützen. Als nächstes berät der Bundestag darüber.
3: Grundsätzlich gilt schon eine Altersgrenze von 16 Jahren für den Konsum und Verkauf von Bier, Wein, Sekt oder daraus hergestellten Mischgetränken. Ausnahme ist bisher, wenn Jugendliche von einer sorgeberechtigten Person begleitet werden. Aber diese Ausnahme steht im Widerspruch zu den Zielen der Bundesregierung, Jugendliche besser vor den gesundheitlichen Folgen des Alkoholkonsums zu schützen. Wegen der Suchtgefahren hatten sich die Gesundheitsminister schon vergangenes Jahr für ein Verbot ausgesprochen. Der Bundesrat startete eine entsprechende Initiative. Tine Klimach, Nachrichtenredaktion.
1: Nach dem schweren Erdbeben in Kolumbien ist die Zahl der Todesopfer auf 265 gestiegen. Die offizielle Zahl Vermisster liegt demnach bei 496. Einer inoffiziellen Suchseite zufolge werden allerdings noch knapp 4200 Menschen von ihren Angehörigen gesucht. Rettungskräfte arbeiten mit Hochdruck in den Trümmern, um noch vor Ablauf der kritischen 72-Stunden-Frist Menschen lebend zu bergen.
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4: Hallo auf die Straßen. Aktuell liegen uns keine Meldungen vor. Ihr habt freie Fahrt. In 30 Minuten gibt es hier das nächste Update. Kommt gut und sicher an euer Ziel.
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4: In Bad Breisig haben wir aktuell 17 Grad. Niederzissen meldet ebenfalls 17 Grad. In Bad Honnef sind es 18 Grad. In der Nacht sinkt das Thermometer auf milde 18 Grad. So wird das Wetter morgen. Ihr könnt morgens klaren Himmel erwarten. Nachmittags wird es dann teils bewölkt, bei anfangs 18 Grad. Im Laufe des Tages steigt das Thermometer auf hochsommerliche 36 Grad an.

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1: Kiss in Dynamite haben wieder was Neues und das ist

0: eigentlich hatte ja Sänger Hannes in den Sack gehauen, aber der Fanaufstand war so groß, dass er gesagt hat, okay, ein Album mache ich noch.
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2: Hier sind Kiss and Dynamite mit Originalsänger Hannes Braun und Glory Days.
1: Yes.

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1: Ich bin Dirk Zeitler. Erst wurde es dämmerig, dann verschwand die Sonne vollständig hinter dem Mond. Millionen Menschen verfolgten die erste totale Sonnenfinsternis über dem spanischen Festland seit mehr als einem Jahrhundert. Sie feierten lautstark auf Dorfplätzen, Berggipfeln, Stränden, Dachterrassen und eigens eingerichteten Beobachtungsplätzen. In Deutschland schlug eine partielle Sonnenfinsternis Millionen in ihren Bann. Hier wurde die Sonne zu rund 85-90% durch den Mond verdeckt. BAföG-Empfänger sollen im nächsten Jahr mehr Geld bekommen. Das Bundeskabinett in Berlin hat gestern eine entsprechende Reform der Ausbildungsfinanzierung auf den Weg gebracht.
2: Der sogenannte BAföG-Grundbedarf für Studierende wird in zwei Schritten angehoben. Zum Wintersemester 2027/28 auf über 500 Euro, dann zum darauffolgenden Sommersemester auf 560 Euro. Auch das Schüler-BAföG steigt. Ebenso die Wohnkostenpauschale. Das betrifft Studierende, die nicht mehr bei den Eltern wohnen. Nächstes Sommersemester gibt es 60 Euro mehr. Eigentlich sollte sie schon zum nächsten Semester steigen, aber die Koalition konnte sich nicht auf eine Finanzierung einigen. Gerade junge Menschen leiden derzeit besonders unter den hohen Mieten. Tine Klimach, Nachrichtenredaktion.
1: Die Deutsche Bahn bietet 400 zusätzliche Güterwagen an, um Probleme beim Transport per Schiff auszugleichen. Wegen Niedrigwassers in Rhein, Donau und anderen Flüssen in Deutschland können Schiffe weniger laden. Bundesverkehrsminister Bilger hat sich gestern mit seinen Kollegen aus den Ländern über das Thema ausgetauscht.
3: Die Bahn sagt, kurzfristig bis zu 100 Binnenschiffe ersetzen zu können. Als andere Ausweichmöglichkeit haben bis auf Sachsen und Sachsen-Anhalt inzwischen alle Bundesländer das Sonntagsfahrverbot für Lkw ausgesetzt oder gelockert. Bundesverkehrsminister Bilger geht zwar davon aus, dass es noch dauert, bis alle Flüsse wieder normal befahrbar sind, will aber grundsätzlich am Transport per Schiff festhalten und Wasserstraßen besser auf Niedrigwasser vorbereiten. Die Umweltschutzorganisation WWF ist skeptisch und warnt, Fahrrinnen noch weiter auszubaggern. Jan-Henner Reitz zur Nachrichtenredaktion.
1: Der Flughafen von Catania bleibt wegen der anhaltenden Aktivität des Ätna länger geschlossen als zunächst angekündigt. Die Sperrung des Airports auf der italienischen Mittelmeerinsel Sizilien wurde am späten Abend abermals verlängert. Starts und Landungen sind nun bis Freitag um 2 Uhr nicht möglich.
4: Und jetzt für euch das Südwesten-Update mit Talia Nürnberger. Hessens Innenminister Roman Prosek warnt vor dem präsenten Risiko von Anschlägen. Damit müsse man laut ihm jederzeit rechnen. Zuletzt habe dies der Anschlag beim CSD in Berlin und der Drohnenfund am Leipziger Flughafen gezeigt. Der Sparkurs beim Mannheimer Unternehmen Bilfinger zeigt Wirkung. Man bekomme laut eigenen Angaben aber weiter die Zurückhaltung der Kunden wegen des Konflikts am Persischen Golf zu spüren. Fußball-Bundesligist FSV Mainz 05 hat Stefan Posch fest verpflichtet. Der österreichische Abwehrspieler wechselt von Italien zu den 05ern.
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5: Hallo auf die Straßen. Aktuell liegen uns keine Meldungen vor. Ihr habt freie Fahrt. In 30 Minuten gibt es hier das nächste Update. Kommt gut und sicher an euer Ziel.
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5: In Bad Honnef und Linz am Rhein zeigt das Thermometer aktuell 18 Grad. In Bad Neuenahr-Ahrweiler sind es 17 Grad. Und so wird das Wetter heute. Strahlend blauer Himmel erwartet euch, das Ganze bei hochsommerlichen 35 Grad.
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6: Ja, fast. Der Engelhardt hat Urlaub diese Woche, ist am Montag wieder da und wir haben heute richtig schön was vor. Wir hauen nämlich heute Tickets raus für die Toten Hosen nächstes Jahr in Braunschweig in unserem superheißen Liquimoli-Konzertsommer. Also schnell noch anmelden, falls ihr das nicht getan habt. Und dann haben wir heute natürlich wieder Coach Konrad am Start und der wird uns erklären, oder in dem Fall vor allen Dingen mir, wie macht man das eigentlich, wenn man jetzt im Urlaub war, ja, und ihr kennt All-Inclusive-Urlaub. Man haut sich ehrenlos die Hucke voll. Da wird hier und da auch nochmal ein bisschen alkoholisch abgelöscht. Wie kommt man da wieder ins Training danach? Und vor allen Dingen, was macht das für einen Körper, ne? Wenn du sonst trainiert hast normal und dann einfach 10 Tage gar nichts machst. Wie kommt man da wieder rein? Wie kommt man Richtung Beachbody zurück? Ja, the way back. Das klären wir heute mit Coach Kunert wie immer um 20 vor 9. So, jetzt haben wir es aber erst 4 nach 5. Wollen wir also erstmal ganz gemütlich starten. Das machen wir mit Matchbox 20. How Far We've Come gibt's gleich nach Melissa Etheridge und Like the Way I Do. Euch einen schönen Morgen.
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0: Matchbox 20 waren das mit How Far We've Come um gleich 12 nach 5.
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0: So, und jetzt stellt euch mal folgendes Szenario vor. Ihr seid eine der erfolgreichsten, bekanntesten Rockbands der Welt. Ihr wart zum Beispiel die allererste Combo, die überhaupt mal einen Stern auf dem Hollywood Walk of Fame bekommen hat. Nicht schlecht. Und dann reicht ihr Anfang der 90er eure Songs fürs neue Album bei der Plattenfirma ein. Und die schicken euch dann extra einen aus dem Vorstand, um euch zu sagen:
2: Das ist zu deutsch scheiße.
0: Oh. Das hört man nicht gerne. Es geht tatsächlich um Aerosmith und ihr Album Get a Grip 1993. Und der Unglückliche, der ihn diese Nachricht überbringen musste, war der legendäre Plattenboss John Kolotner himself. Und das war mutig, denn Steven Tyler war wirklich nicht bekannt für besondere Kritikfähigkeit. Und genau deshalb hat auch eben dieser Kolotner diesen Job übernommen. Denn als Vorstandschef von Geffen Records, einem der größten Labels überhaupt, war ihm das scheißegal. Und er hat sogar noch weitergetrieben und Aerosmith einen Songwriter aufgezwungen. Müsst ihr euch mal vorstellen, eine der bekanntesten Rockbands der Welt plötzlich sagen, ihr könnt das nicht mehr mit dem Song schreiben. Ihr braucht jemanden, der euch hilft. Wie sauer die gewesen sein müssen. Und dieser Songwriter war auch noch der Songwriter von Celine Dion.
3: Ich nehme an, ich habe mich da gerade verhört.
0: Oh, was für eine Gemeinheit. Aber man muss am Ende sagen, erfolgreich. Die haben nämlich richtig losgelegt. Und neben Celine Dion-Produzent Taylor Rhodes auch Jim Wellens, den großen Desmond Child, auch noch mit ins Boot genommen. Don Henley von den Eagles hat genauso mitgesungen wie Lenny Kravitz. Und Get a Grip hat sich am Ende

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4: Also wenn man jetzt vielleicht nicht nur so ein bisschen gesünder leben möchte und einfach so die Bierplauze wegbekommen will, sondern wenn man so richtig, richtig fit werden will, dann muss man wohl Dexter Holland, also den Sänger von The Offspring, fragen. Der Typ trainiert nämlich einfach für Triathlons. Er sagt selbst, Laufen, Schwimmen und auch Radfahren, das hält ihn einfach fit für die Bühne und auch noch darüber hinaus.
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13: Natalia Wannberger. In Koblenz helfen Ehrenamtliche derzeit wohnungslosen Menschen durch die heißen Tage. Laut dem Trägerverein des Wohnungslosenrestaurants Mampf seien Helfer zusätzlich mit Bikes unterwegs und hätten Getränke und Hitzeschutzmittel verteilt. Das teilte der Verein gegenüber der Rheinzeitung mit. Die Stadt stellte dafür Material bereit. Auch die Bollerwagen-Aktion läuft weiter. Jeden Samstag bringen Ehrenamtliche warmes Essen, Kaffee und Getränke zu Orten, an denen sich viele Bedürftige aufhalten. Unterstützung kommt außerdem von einem 10-jährigen Jungen. Er sammelt Geld für das Restaurant und habe dafür sogar Sponsoren in seiner Familie gefunden. Viele der Aktionen laufen komplett ehrenamtlich und helfen Menschen, die in der Stadt Unterstützung dringend brauchen. Hessens Innenminister Roman Poseck warnt vor dem präsenten Risiko von Anschlägen. Damit müsste man laut dem CDUler inzwischen jederzeit rechnen. Er bezog sich darauf, dass sein Amtskollege in der Bundesregierung Alexander Dobrindt die Bedrohungslage im Juli von abstrakt auf hoch eingestuft habe. Zuletzt habe dies auch der Anschlag beim CSD in Berlin und der Drohnenfund am Leipziger Flughafen gezeigt. Der Sparkurs bei Bilfinger zeigt Wirkung. Das Mannheimer Unternehmen berichtet von einem aktuellen Unternehmenswert von 77 Millionen Euro. Man bekomme laut eigenen Angaben aber weiter die Zurückhaltung der Kunden wegen des Konflikts am Persischen Golf zu spüren. Fußball-Bundesligist FSV Mainz 05 hat Stefan Posch fest verpflichtet. Der österreichische Abwehrspieler wechselt von Italien zu den 05ern. Sportdirektor Nico Bungert nannte Posch einen vielseitigen Spieler mit jeder Menge Erfahrung.
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14: Auf der A61 Richtung Koblenz liegt zwischen Dreieck Sinzig und Niederzissen ein Gegenstand auf der Fahrbahn. Gute Fahrt.
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14: In Asbach und Neustadt zeigt das Thermometer aktuell 15 Grad. In Mendig ist es mit 16 Grad eine Spur wärmer. Und so wird das Wetter heute. Strahlend blauer Himmel erwartet euch, das Ganze bei hochsommerlichen 35 Grad.
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16: Es ist ganz genau 5:30. Einen schönen guten Morgen euch. Kommt gut rein in den Donnerstag. Jetzt mit Man from Man to Earth, Man Blinded by the Light, den Ärzten unrockbar. Und das hier sind die Spin Doctors. Klassiker aus den 90ern. Hier ist Two Princes. Schönen guten Morgen euch.
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0: Mensch, Earth Band, Blinded by the Light um 5:41 Uhr.
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1: Ich bin Uli Reitinger. Millionen Menschen haben in Spanien die erste totale Sonnenfinsternis seit mehr als einem Jahrhundert verfolgt. Sie feierten lautstark auf Dorfplätzen, Berggipfeln und an Stränden. In Deutschland wurde die Sonne zu rund 85-90% durch den Mond verdeckt.
2: Ob auf Island, Mallorca oder auch in ganz Deutschland, das Schauspiel am Himmel hat Menschen zusammengebracht, ob in einer Warteschlange für eine Schutzbrille oder an Aussichtspunkten mit besonders gutem Blick auf den Horizont. In den Teilen von Spanien, wo die Sonne komplett verdeckt wurde, waren Hotels seit Monaten ausgebucht. Die nächste Sonnenfinsternis, wieder partiell in Deutschland und komplett unter anderem in Spanien, gibt es übrigens schon im nächsten Sommer, Anfang August. Jan-Henner Reitze, Nachrichtenredaktion.
1: Kein Wein, Bier oder Sekt mehr für 14-Jährige. Das sogenannte begleitete Trinken unter Aufsicht von Erwachsenen soll in Deutschland verboten werden. Das hat das Bundeskabinett beschlossen. Ziel ist, Jugendliche besser zu schützen. Als nächstes berät der Bundestag darüber.
3: Grundsätzlich gilt schon eine Altersgrenze von 16 Jahren für den Konsum und Verkauf von Bier, Wein, Sekt oder daraus hergestellten Mischgetränken. Ausnahme ist bisher, wenn Jugendliche von einer sorgeberechtigten Person begleitet werden. Aber diese Ausnahme steht im Widerspruch zu den Zielen der Bundesregierung, Jugendliche besser vor den gesundheitlichen Folgen des Alkoholkonsums zu schützen. Wegen der Suchtgefahren hatten sich die Gesundheitsminister schon vergangenes Jahr für ein Verbot ausgesprochen. Der Bundesrat startete eine entsprechende Initiative. Aus Berlin, Tine Klimach.
1: Thüringens AfD-Fraktionschef Björn Höcke will Sarah Wagenknecht zur neuen Regierungschefin von Thüringen machen. Werden Sie Ministerpräsidentin, sagt Höcke in einem Video, das er auf X postete. AfD und Wagenknechts Partei BSW hätten eine Mehrheit in Erfurt. Höcke reagiert damit auf Andeutungen Wagenknechts im Wahlkampf in Sachsen-Anhalt. Dort hatte sie signalisiert, ihre Partei könnte einem AfD-Ministerpräsidenten in Magdeburg zur Macht verhelfen, durch Enthaltung im entscheidenden Wahlgang. Sie war das Sprachrohr von US-Präsident Trump. Mit nicht einmal 30 Jahren rückte Caroline Leavitt als jüngste Präsidentensprecherin überhaupt auf eine der wichtigsten Positionen im Weißen Haus und prägte den Ton von Trumps Politik. Überraschend hört Leavitt zum Monatsende auf. Sie werde dann mehr Zeit haben, um sich um ihre kleinen Kinder und um ihre Familie zu kümmern, schrieb Trump auf der Plattform Truth Social. Wer auf sie folgt, ist noch nicht klar.
4: Und jetzt für euch das Südwesten-Update mit Talia Nürnberger. Hessens Innenminister Roman Prosek warnt vor dem präsenten Risiko von Anschlägen. Damit müsste man laut ihm jederzeit rechnen. Zuletzt habe dies der Anschlag beim CSD in Berlin und der Drohnenfund am Leipziger Flughafen gezeigt. Der Sparkurs beim Mannheimer Unternehmen Bilfinger zeigt Wirkung. Man bekomme laut eigenen Angaben aber weiter die Zurückhaltung der Kunden wegen des Konflikts am Persischen Golf zu spüren. Fußball-Bundesligist FSV Mainz 05 hat Stefan Posch fest verpflichtet. Der österreichische Abwehrspieler wechselt von Italien zu den 05ern.
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5: Hallo auf die Straßen. Aktuell liegen uns keine Meldungen vor. Ihr habt freie Fahrt. In 30 Minuten gibt es hier das nächste Update. Kommt gut und sicher an euer Ziel.
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5: In Waldesch sind es aktuell 15 Grad. Genauso warm ist es in Mendig. Auch dort messen wir 15 Grad. In Bad Honnef zeigt das Thermometer 16 Grad. Und so wird das Wetter heute. Strahlend blauer Himmel erwartet euch, das Ganze bei hochsommerlichen 35 Grad.
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6: Hello.
0: Und dem Engelhardt.
6: Sag mal, ist euch mal aufgefallen, dass die ganze Welt neuerdings alles furchtbar kompliziert macht? Alles ist plötzlich so von hinten durch die Brust ins Auge. Bloß nicht den einfachen Weg gehen.
7: Niemals, nicht in einer Million Jahren, auf keinen Fall. Jamais français. Never Mr. Clever, yet negativ.
6: Neuestes Beispiel Fußball. Da haben sich jetzt die UEFA, also Europas Fußballverband, der größte von allen wohlgemerkt, mit dem Afrikanischen, dem Asiatischen und Nord- und Mittelamerika zusammengetan, um eine Alternative zur FIFA zu finden, falls Gianni Infantino nicht zurücktritt. Bruder, es sind alle großen Verbände, bis auf Südamerika. Ihr habt die absolute Mehrheit. Das nennt man Demokratie. Schon mal gehört? Wählt den Spinner einfach ab. Mehrheit nehmen und sagen, Gianni,
8: geh nach Hause, wir brauchen dich nicht mehr.
9: Na, das geht ja schon wieder gut los. Hier sind Eggers und der Engelhardt in der Morning Rock Show auf Rockland Radio.

0: Tschi!
1: Bon Jovi mit Have a Nice Day. Wir haben es gleich 12 nach 6.
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1: Und jetzt geht's um den Song, mit dem die Scorpions einmal mehr bewiesen haben, dass sie bei den ganz großen Bad Boys des Rock mitspielen können. Nämlich Rock You Like a Hurricane. Und dazu muss man wissen, damals 1984, also vor satten 42 Jahren, da gab es einige Bands, die auf dem gleichen Level wie die Scorpions waren. Die waren nur vielleicht ein bisschen exzessiver. Da war ein bisschen mehr Sex and Drugs and Rock'n'Roll. Motley Crue zum Beispiel, die hatten gerade ihre Single draußen, Looks That Kill. Und dann gab es doch noch Van Halen natürlich, die waren mit Hot for Teacher am Start. Und damals in den 80ern, da ging ja ganz viel über das neue MTV und deshalb waren Musikvideos super wichtig. Und gerade in diesen beiden Fällen, also Motley Crue und Van Halen, da waren wirklich nur leicht bekleidete Frauen zu sehen in den Videos. Und für die 80er war das eigentlich noch eine Spur zu hart. Und deswegen wurden diese beiden Musikvideos zu Looks That Kill und Hard for Teacher auf dem Index gesetzt. Ja, alle haben drüber geredet und da mussten die Scorpions natürlich nachlegen. Es musste ein Song mit anrüchigem Text her, mit passendem Musikvideo. Und im Video zu Rock You Like a Hurricane, da gibt's ja dann wirklich das volle Programm. Die Scorpions sind im Käfig, es gibt leicht bekleidete Frauen, da sind Wildkatzen am Start. Also was willst du mehr? Für Rock You Like a Hurricane gab's dann natürlich auch die Indizierung, genau das, was sie wollten, den bösen Eintrag ins Klassenbuch des Rock. Und damit waren auch die Scorpions endlich echte Bad Boys. Wenn man sich das Video heute anguckt, dann ringt uns das gerade mal ein müdes Lächeln ab. Aber hey, damals in den 80ern, da war das richtig versaut. Und der Song, der bleibt eh legendär. Hier sind die Scorpions. Hier ist Rock You Like a Hurricane.
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4: Die Beatles wollten mal einen Herr-der-Ringe-Film drehen mit John Lennon als Gollum. We all live in a yellow submarine. Kein Witz, die Beatles wollten Tolkien verfilmen mit George als Gandalf und McCartney als Frodo. Tolkien selbst fand die Idee gar nicht lustig. Schade eigentlich.
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13: Ich bin Uwe Burkhardt von der katholischen Kirche. Ist euch schon mal eine Jesus-Echse über den Weg gelaufen? Dann muss das in Costa Rica, Nicaragua oder Panama gewesen sein. Denn dort huschen die leuchtend grünen Eidechsen blitzschnell übers Wasser, über Bäche und Seen. Die Jesus-Echse heißt hochoffiziell Stirnlappenbasilisk. Ihren Spitznamen trägt sie klar, weil sie wie Jesus übers Wasser flitzen kann. Aber konnte Jesus wirklich übers Wasser laufen? Oder wusste er nur, wo die Steine liegen, wie Spötter behaupten? Konnte Jesus wirklich übers Wasser laufen? Konnte Jesus wirklich Kranke gesund machen? Taube, Blinde, Lahme, Aussätzige? Konnte Jesus sogar Tote wieder ins Leben zurückholen? Tote wie sein Freund Lazarus? Für die Bibel und die biblischen Geschichten ist das nicht das Entscheidende. Entscheidend ist, was ihr Jesus zutraut. Ob ihr ihm überhaupt traut und vertraut. Ob ihr ihm glaubt und an ihn glaubt. Dann allerdings, so die Bibel, ist nichts mehr unmöglich. Dann, so das geflügelte Wort, kann euer Glaube, könnt ihr sogar Berge versetzen und vielleicht sogar übers Wasser laufen. Oder was meint ihr? Was glaubt ihr?
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0: Natalia Nürnberger. In Koblenz helfen Ehrenamtliche derzeit wohnungslosen Menschen durch die heißen Tage. Laut dem Trägerverein des Wohnungslosenrestaurants Mampf seien Helfer zusätzlich mit Bikes unterwegs und hätten Getränke und Hitzeschutzmittel verteilt. Das teilte der Verein gegenüber der Rheinzeitung mit. Die Stadt stellte dafür Material bereit. Auch die Bollerwagen-Aktion läuft weiter. Jeden Samstag bringen Ehrenamtliche warmes Essen, Kaffee und Getränke zu Orten, an denen sich viele Bedürftige aufhalten. Unterstützung kommt außerdem von einem 10-jährigen Jungen. Er sammelt Geld für das Restaurant, habe dafür sogar Sponsoren in seiner Familie gefunden. Viele der Aktionen laufen komplett ehrenamtlich und helfen Menschen, die in der Stadt Unterstützung dringend brauchen. Hessens Innenminister Roman Poseck warnt vor dem präsenten Risiko von Anschlägen. Damit müsste man laut dem CDUler inzwischen jederzeit rechnen. Er bezog sich darauf, dass sein Amtskollege in der Bundesregierung Alexander Dobrindt die Bedrohungslage im Juli von abstrakt auf hoch eingestuft habe. Zuletzt habe dies auch der Anschlag beim CSD in Berlin und der Drohnenfund am Leipziger Flughafen gezeigt. Der Sparkurs bei Bilfinger zeigt Wirkung. Das Mannheimer Unternehmen berichtet von einem aktuellen Unternehmenswert von 77 Millionen Euro. Man bekomme laut eigenen Angaben aber weiter die Zurückhaltung der Kunden wegen des Konflikts am Persischen Golf zu spüren. Fußball-Bundesligist FSV Mainz 05 hat Stefan Posch fest verpflichtet. Der österreichische Abwehrspieler wechselt von Italien zu den 05ern. Sportdirektor Nico Bungert nannte Posch einen vielseitigen Spieler mit jeder Menge Erfahrung.
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14: Auf der A66/1 Richtung Mönchengladbach gibt es zwischen Pleit und Mendig eine Gefahr durch eine ungesicherte Unfallstelle. Auf der A602 Richtung Trier liegt zwischen Moseltal und Trier-Ehrang ein Gegenstand auf der Fahrbahn. Auf der A65 Richtung Landau stockt der Verkehr zwischen Dreieck Ludwigshafen Süd und Kreuz Mutterstadt auf 2 Kilometern. Habt eine gute und sichere Fahrt.
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14: In Niederzissen sind es aktuell 14 Grad. Asbach meldet ebenfalls 14 Grad. In Mayen ist es mit 15 Grad etwas wärmer. Und so wird das Wetter heute. Strahlend blauer Himmel erwartet euch. Das Ganze bei hochsommerlichen 35 Grad.
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15: Wir haben es 6:58 und gleich erzählen wir euch die Geschichte hinter Linkin Park's One Step Closer. Bei uns im Rockhammer vorher gibt's Nirvana mit Come As You Are und hier eine Runde Billy Joel und We Didn't Start the Fire. Kommt gut rein, Ende Donnerstag, morgen.
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1: Und heute gibt's die Geschichte zur allerersten Linkin Park Single ever. One Step Closer. Boah, und da muss ich sofort immer an folgende Situation denken. Es war so Anfang der 2000er, da war ich immer bei mir in meiner Heimat, in meinem kleinen Dorf, im Jugendraum. Und da gab es so einen Typen, Jens, der war fast 2 Meter groß und hatte genau die gleiche Frisur wie Chester Bennington damals. Nämlich wasserstoffblond gefärbte Haare, igelmäßig nach oben gegelt. Ich glaube, er hat es auch genau eben wegen Chester gemacht. Und immer wenn dann One Step Closer bei uns im Jugendraum gelaufen ist, dann hat er sofort angefangen zu headbangen und hat das Musikvideo, das die Jungs so in diesem Tunnel gedreht haben, nachgestellt. Also Grüße gehen raus an Jens, und viele Bands haben es am Anfang ja immer schwer, müssen sich erstmal jahrelang etablieren, aber nicht so Linkin Park. Erste Single gleich, bam, Riesenerfolg, rauf und runter gelaufen in allen Radiostationen, und die Jungs sind da in ihrem abgefuckten Bus durchs Land gefahren, haben sich plötzlich mitten in Arizona aber im Radio gehört, und das war ein Wahnsinnsmoment für die Jungs, sagt Gitarrist Brad Delson bis heute. Der Erfolg ist aber auch kein Wunder, weil Chester Bennington in One Step Closer uns allen aus der Seele spricht. Es geht in dem Song nämlich um eine unglückliche Jugend. Er singt darüber, wie er als Außenseiter öfter auch mal eins in die Fresse gekriegt hat. Und er will anderen Kids Mut machen, die sich auch nicht so wohl in ihrer Haut fühlen. Und mal ganz ehrlich, wer hat sich denn mit 15 wohl in seiner Haut gefühlt? Ich glaube keiner.
2: Absolut nicht. One Step Closer, also die allererste Single von ihrem allerersten Album Hybrid Theory. Das war ja der ursprüngliche Name eigentlich mal von Linkin Park. Den haben sie dann aber für ihr Debüt benutzt, und es hat Linkin Park über Nacht weltbekannt gemacht, war 2001 sogar das meistverkaufte Album in den USA mit über 5 Millionen Einheiten.
1: Und hat damit nicht nur meinen Musikgeschmack bis heute maßgeblich mitgeprägt. Hier ist die Nummer, mit der alles angefangen hat. Hier sind Linkin Park mit One Step Closer.

0: Linkin Park mit One Step Closer. Wir haben 6.43 Uhr.
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0: 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Und jetzt hören wir natürlich rein. Hier sind die Toten Hosen mit ihrer Version von Hippie Hippie Shake.
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0: What's My Age Again? Wir haben 6.52 Uhr, 8 Minuten vor 7. Gleich spielen wir wieder 60 Seconds Spezial nach den Nachrichten um 7. Und jetzt gibt's noch eine Runde Robert Palmer für euch. Hier ist Addicted to Love.
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2: Fans von Polizeiserien, aufgepasst. Simone Clark von The Rookie hat übrigens auch ihre eigene Serie, The Rookie Feds.
3: Brauchen Sie einen Fahrer?
4: John Nolan. Bald werden die Leute anfangen zu reden.
3: Ach, ist mir doch egal.
4: Simone Clark, FBI. Und die Tatsache, dass ich hier bin, sollte Ihnen eine scheiß Angst einjagen.
2: Simone hat ihre Grundausbildung beim FBI beendet und darf jetzt als Training Agent die ersten Fälle bearbeiten. Reibungslos läuft es dabei natürlich nicht immer.
4: Danny ist hier. Ich sitze in der Falle.
2: Aber die sympathische Draufgängerin gibt nicht auf. Und so erwarten euch viele spannende Fälle und auch der ein oder andere Schreckmoment.
5: FBI! Das ist ein steriler OP-Saal. Raus hier!
4: Sie führen hier wohl heimlich Schönheitsoperationen durch, was? Ist das Ihr Patient?
5: Das ist Victor Quincallon.
6: Die Nummer 9 auf der FBI Most Wanted-Liste.
4: Durch meinen Informanten haben wir einen der meistgesuchten Verbrecher der Welt gefasst.
2: Also, für alle, die die Originalserie eh schon lieben, ist das Spin-off The Rookie Feds auf jeden Fall eine schöne Option. Zu sehen gibt es die Serie bei Disney+.
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19: Ich bin Uli Reitinger. Millionen Menschen weltweit haben gestern die Sonnenfinsternis verfolgt. In Deutschland wurde die Sonne zu rund 85-90% durch den Mond verdeckt. In Spanien verschwand die Sonne vollständig hinter dem Mond, zum ersten Mal seit mehr als 100 Jahren.
20: Mit A's, O's, Applaus und der ein oder anderen Träne haben Hunderttausende in Spanien das Spektakel gefeiert. Von fast allen Beobachtungsposten aus war die Sonne für ein paar Sekunden als schwarze, von einem Feuerring umgebene Scheibe zu sehen. Rund um die Ballungszentren in Barcelona und Madrid hat die erste totale Sonnenfinsternis seit mehr als 120 Jahren für lange Schlangen gesorgt. Doch das gefürchtete Verkehrschaos blieb aus. Aus Barcelona, Julia Macher.
19: Wie soll Deutschland besser auf Hitzewellen vorbereitet werden? Umweltminister Schneider möchte Zuständigkeiten klarer regeln und dafür das Grundgesetz ändern. Der Schutz vor Hitze solle damit eine gemeinsame Aufgabe von Bund, Ländern und Kommunen werden, sagte Schneider.
0: Ich möchte, dass wir im Grundgesetz eine Möglichkeit schaffen, dass der Bund eine Kompetenz für Handlung, Taten, aber auch Ausgaben hat. Das haben wir bisher nicht. Wir sind in vielerlei Punkten die Hände gebunden. Ich kann Klimaanpassungsmaßnahmen wie Finanzierung von Klimaanlagen, Verschattung etc. nur unter sehr schweren Bedingungen möglich machen.
19: Der Vorstoß von SPD-Minister Schneider stößt bei der Union auf Skepsis. Eine solche neue breite Kompetenz des Bundes würde Verfassungsjuristen auf Jahre mit Abgrenzungsfragen beschäftigen, aber keinen Vorteil fürs Klima bringen. Das sagte der Vizefraktionschef der Union, Günther Krings, dem Redaktionsnetzwerk Deutschland. Nach dem schweren Erdbeben in Kolumbien ist die Zahl der Todesopfer auf 265 gestiegen. Die offizielle Zahl Vermisster liegt demnach bei knapp 500. Nach inoffiziellen Quellen werden noch mehr als 4000 Menschen von ihren Angehörigen gesucht. Rettungskräfte arbeiten mit Hochdruck in den Trümmern, um Menschen noch lebend zu retten. Die Unterstützung für konkrete Klimaschutzmaßnahmen ist rückläufig. Das hat eine Untersuchung der Bertelsmann Stiftung und des Geoforschungszentrums GFZ ergeben. Demnach sank die Zustimmung zur Energiewende in den vergangenen 5 Jahren von 69% auf 60%. Den Umstieg privater Haushalte auf klimafreundliche Technologien halten sogar 79% ohne staatliche Unterstützung für nicht machbar.
14: Und jetzt für euch das Südwesten-Update mit Talia Nürnberger. Hessens Innenminister Roman Posek warnt vor dem präsenten Risiko von Anschlägen. Damit müsse man laut ihm jederzeit rechnen. Zuletzt habe dies der Anschlag beim CSD in Berlin und der Drohnenfund am Leipziger Flughafen gezeigt. Der Sparkurs beim Mannheimer Unternehmen Bilfinger zeigt Wirkung. Man bekomme laut eigenen Angaben aber weiter die Zurückhaltung der Kunden wegen des Konflikts am Persischen Golf zu spüren. Fußball-Bundesligist FSV Mainz 05 hat Stefan Posch fest verpflichtet. Der österreichische Abwehrspieler wechselt von Italien zu den 05ern.
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22: Auf der A66 Richtung Mannheim stockt der Verkehr zwischen Frankenthal und Mannheim-Sandhofen auf 2 Kilometern. Auf der A61 Richtung Koblenz gibt es zwischen Pleit und Kreuz Koblenz ebenfalls 2 Kilometer stockenden Verkehr. In der Gegenrichtung Richtung Mönchengladbach besteht zwischen Pleit und Mendig Gefahr durch eine ungesicherte Unfallstelle. Gute Fahrt.
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22: In Asbach zeigt das Thermometer aktuell 15 Grad. In Mayen sind es 14 Grad. Und in Neustadt messen wir 16 Grad. Und so wird das Wetter heute. Strahlend blauer Himmel erwartet euch, das Ganze bei hochsommerlichen 35 Grad.
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23: Und in dieser Stunde hauen wir die nächsten Tickets raus in unserem super heißen Liqui Moly Konzertsommer für die Toten Hosen um kurz nach 7:30. 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

0: R.E.M., it's the end of the world as we know it. Um 9 nach 7, jetzt Papa Roach, Wake Up Call und dann gleich spielen wir 60 Seconds Spezial.
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0: Papa Roach und der Wake Up Call um 12 Minuten nach 7.
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0: Und heute spielen wir mit Jens aus dem Brugmannland. Moin!
2: Moin, guten Morgen aus dem Brugmannland.
0: Jens, bist du gestern auch extra rausgegangen und hast dir die Sonnenfinsternis angeguckt?
2: Nein, habe ich nicht. Ich habe es auf dem Fernseher geguckt.
0: Siehst du, ansonsten würdest du es heute auch überall sehen. Alle haben es gepostet, bei WhatsApp, bei Instagram. Jede Story ist eine verdeckte Sonne heute Morgen. Da brauchte man gar nicht extra rausgehen, konnte man sich auf alle anderen verlassen.
2: So, genau so ist es.
0: Jens, das heißt, du bist aber fit und ausgeschlafen und kannst jetzt richtig Gas geben in Sachen 60 Seconds Spezial?
2: So machen wir es.
0: Sehr gut. Wir brauchen dich auch fit, denn aktuell führen 13 Punkte von Florian aus Berlin. Ui. Da müssen wir drüber kommen. Das ist möglich, haben wir alles schon gesehen. Müssen wir natürlich ordentlich Gas geben. Wir gucken, in welcher Kategorie. Du sagst bitte Stopp.
1: Stopp. Wissensgebiet Natur.
0: Na siehste.
2: Okay.
0: Davon haben wir ja eine Menge in Ostfriesland, ne? Jede Menge Natur. Berge nicht, aber sonst alles. Gut, Jens, dann legen wir los. Erste Frage. Kriegen wir wohl hin. Welches seltene Himmelsspektakel war gestern Abend zu beobachten?
2: Sonnenfinsternis.
0: Ah, top. Wie hoch ist der Salzgehalt im Süßwasser? Circa 1% oder weniger als 0,1%?
2: 1%.
0: Nee, weniger als 0,1. Welche Affenart ist am nächsten mit dem Menschen verwandt?
2: Schimpanse.
0: Für welches Element steht HE im Periodensystem?
2: Helium.
0: Wahr oder falsch? Jaguare leben in Afrika.
2: Ja.
0: Nein, Südamerika. Wie nennt ein Wissenschaftler, der Gesteine erforscht sich?
2: Keine Ahnung.
0: Ein Geologe. Wie hoch können Sonnenblumen wachsen? Bis zu 2 oder bis zu 4 Metern?
2: 4.
0: Welcher ist der wichtigste Muskel für die Atmung?
2: Lunge.
0: Zwerchfell. Wie viele Beine hat ein typisches Insekt?
2: 8.
0: 6. Ja oder nein? In Irland gibt es keine Schlangen.
2: Wahr.
0: Welche vierblättrige Pflanze ist das Symbol für Glück?
2: Kleeblatt.
0: Welches ist das größte an Land lebende Raubtier der Welt?
2: Elefant.
0: Der Eisbär. Wie hoch ist der Mount Everest? Über oder unter 9000 Meter?
2: Unter.
0: Knapp drunter. Welches Gas entsteht bei der Photosynthese?
2: Ja, zu Ende.
0: Photosynthese hatten wir alle im Bio, ne? Tausendmal rauf und runter.
2: Ja,
0: Chlorophyll, dies, das und bla bla bla. Ja. Und es ist aber Sauerstoff. Es ist wirklich denkbar einfach Sauerstoff. Wäre ich jetzt auch nicht gewusst, falls sich das tröstet. Aber Jens, wir sind schnell gewesen. Bis Frage 14 sind wir gekommen, waren leider nicht alle richtig. Am Ende haben wir nur 7 Punkte.

0: Punch.
1: Die Bloodhound Gang mit Along Comes Mary. Und in gut 15 Minuten hauen wir die nächsten Tickets raus für die Toten Hosen bei uns im super heißen Liqui Moly Konzertsommer. Ihr könnt euch jetzt noch schnell anmelden, kostenlos bei uns in der App. Ein bisschen Zeit habt ihr noch. Also schnell mitmachen. Jetzt gibt's AC/DC mit Hellspells und Kid Rock mit All Summer Long für euch.
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6: Natalia Wannberger. In Koblenz helfen Ehrenamtliche derzeit wohnungslosen Menschen durch die heißen Tage. Laut dem Trägerverein des Wohnungslosenrestaurants Mampf seien Helfer zusätzlich mit Bikes unterwegs und hätten Getränke und Hitzeschutzmittel verteilt. Das teilte der Verein gegenüber der Rheinzeitung mit. Die Stadt stellte dafür Material bereit. Auch die Bollerwagenaktion läuft weiter. Jeden Samstag bringen Ehrenamtliche warmes Essen, Kaffee und Getränke zu Orten, an denen sich viele Bedürftige aufhalten. Unterstützung kommt außerdem von einem 10-jährigen Jungen. Er sammelt Geld für das Restaurant und habe dafür sogar Sponsoren in seiner Familie gefunden. Viele der Aktionen laufen komplett ehrenamtlich und helfen Menschen, die in der Stadt Unterstützung dringend brauchen. Hessens Innenminister Roman Poseck warnt vor dem präsenten Risiko von Anschlägen. Damit müsste man laut dem CDUler inzwischen jederzeit rechnen. Er bezog sich darauf, dass sein Amtskollege in der Bundesregierung Alexander Dobrindt die Bedrohungslage im Juli von abstrakt auf hoch eingestuft habe. Zuletzt habe dies auch der Anschlag beim CSD in Berlin und der Drohnenfund am Leipziger Flughafen gezeigt. Der Sparkurs bei Bilfinger zeigt Wirkung. Das Mannheimer Unternehmen berichtet von einem aktuellen Unternehmenswert von 77 Millionen Euro. Man bekomme laut eigenen Angaben aber weiter die Zurückhaltung der Kunden wegen des Konflikts am Persischen Golf zu spüren. Fußball-Bundesligist FSV Mainz 05 hat Stefan Posch fest verpflichtet. Der österreichische Abwehrspieler wechselt von Italien zu den 05ern. Sportdirektor Nico Bungert nannte Posch einen vielseitigen Spieler mit jeder Menge Erfahrung.
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7: Hier müsst ihr aktuell am meisten Zeit einplanen. Auf der A643 Richtung Wiesbaden zwischen Dreieck Mainz und Schiersteiner Straße gibt es 5 Kilometer Stau. Ihr verliert dort mindestens 17 Minuten. Auf der A6 Richtung Mannheim stockt es zwischen Kreuz Frankenthal und Mannheim-Sandhofen auf 5 Kilometern. Rechnet mit mindestens 10 Minuten Verzögerung. Auf der A61 Richtung Mönchengladbach gibt es zwischen Pleit und Mendig eine Gefahr durch eine ungesicherte Unfallstelle. In der Gegenrichtung Richtung Koblenz stockt der Verkehr zwischen Pleit und Kreuz Koblenz auf 4 Kilometern. Habt eine gute und sichere Fahrt.
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7: In Asbach sind es aktuell 15 Grad. Bad Honnef und Bad Neuenahrweiler melden jeweils 16 Grad. Und so wird das Wetter heute. Strahlend blauer Himmel erwartet euch, das Ganze bei hochsommerlichen 35 Grad.
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8: 8:02, das heißt gleich hauen wir sie raus. Die Tickets für die Rolling Stones im super heißen Liqui Moly Konzertsommer. Rolling Stones sage ich. Toten Hosen, mein Gott. Die Toten Hosen. Gleich gibt's 2 Tickets für das Konzert in Braunschweig am nächsten Juli am 3. präsentiert. Von uns, ihr könnt euch jetzt noch anmelden. Bei uns in der App kostenlos und zwar so lange wie die Red Hot Chili Peppers laufen mit Snow Hey Oh und Placebo. Every You, Every Me. Danach gehen die Tickets raus.
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0: Die Red Hot Chili Peppers mit Snow Hair oben, genau 20 vor 8.
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0: Und jetzt hauen wir Tickets raus für die Toten Hosen am 3. Juli 2027 in Braunschweig, präsentiert von uns. Großes Finale im superheißen Liquimoli Konzertsommer. Und unser Zufallsgenerator hat uns jemanden ausgesucht aus unserer App. Ihr konntet euch wie immer kostenlos anmelden. Und wir rufen jetzt Markus Hesse zurück und guck mal, ob er rangeht.
2: Hallo?
0: Pegas von der Morning Rock Show. Hallo Markus.
2: Ja, hallo moin.
0: Du hast dich bei uns angemeldet und wolltest gerne die Toten Hosen sehen. Warum denn?
2: Ja, weil das eine super geile Gruppe ist und unter anderem auch, weil ich halt jetzt inzwischen wieder Zeit habe, mich um solche Sachen zu kümmern.
0: Früher war das nicht so?
2: Nee, wir haben zwei Kinder und die sind beide so ein bisschen anstrengend, würde ich sagen.
0: Okay.
2: Wir haben nämlich beide Autismus und ADHS und das war schon teilweise sehr anstrengend.
0: Okay, aber mittlerweile hast du wieder Zeit.
2: Ja, inzwischen sind die soweit groß. Der Letzte ist jetzt auch soweit, dass er studieren geht, wo wir sehr stolz drauf sind, dass er das soweit geschafft hat. Deswegen haben wir jetzt so ehrlich wieder zu zweit mehr Zeit für uns und würden uns halt uns freuen oder auch genießen, wenn wir da solche Sachen wieder machen können.
0: Das heißt, du meinst, da habt ihr euch jetzt auch mal so einen richtig schönen Toten-Hosen-Gig verdient?
2: Ja, das wäre schon mal so ein richtig geiler Gig, ja, das ist so.
0: Da kann ich auch gar nicht widersprechen, deshalb bin ich froh, dass ich an dieser Stelle jetzt nicht sagen muss, ja, das ist ja schön, leider hat es nicht geklappt, sondern dass ich sagen kann, herzlichen Glückwunsch, ihr kriegt zwei Tickets!
2: Ja, super, danke! Das ist ja geil!
0: Dann habt ihr schon mal den ersten Termin für 2027, am 3. Juli geht's nach Braunschweig zu den Toten Hosen!
2: Ja, super, das kriege ich hin.
0: Schon mal jetzt eintragen in den Kalender. Kannst du aber deiner Frau Bescheid sagen, könnt ihr schon mal planen.
2: Ja, super. Da werden wir auf jeden Fall da sein.
0: Das würde ich euch empfehlen. Dürfte eins der letzten Konzerte überhaupt der Hosen sein. Und das könnt ihr miterleben. Da erzählt der neuen Enkel noch von.
2: Das werden wir bestimmt.
0: Sehr gut. Dann, Markus, wünsche ich euch ganz viel Spaß bei den Toten Hosen live. Herzlichen Glückwunsch.
2: Ja, danke, danke.
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0: schauen, was weitergehen. Die Toten Hosen machen genau das, gehen auch nächstes Jahr nochmal auf Tour und Markus aus Nordhorn ist dabei, hat gerade 2 Tickets gekriegt im super heißen Liquid Moly Konzert Sommer. Wir haben 7.46 Uhr.
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0: Und jetzt stellt euch mal vor, ihr seid eine der größten Bands der Welt, die erste, die jemals einen Stern auf dem Hollywood Walk of Fame hatte. Ihr habt einen der besten Sänger aller Zeiten, seid auf Tour und plötzlich kommen alle nur noch, um eure Vorband zu sehen.
2: Das ist viel Scheiße, ne?
0: So. Genauso ist es 1987 Aerosmith ergangen. Die hatten eine Truppe langhaariger Typen mitgenommen mit so einem durchgeknallten Sänger und einem ganz komischen Gitarristen, der hat immer nur Sonnenbrille und Zylinder getragen. Jo, Aerosmith waren tatsächlich mit Guns N' Roses unterwegs, die damals kaum jemand kannte. Die hatten gerade ihr Debütalbum Appetite for Destruction rausgebracht. Heute wissen wir, meistverkauftes Debütalbum aller Zeiten. Aber zu dem Zeitpunkt ist das nur ganz holprig angelaufen. Und erst die dritte Single trieb die Leute dann wirklich zu den Konzerten. Und natürlich war es eins der ganz wenigen Liebeslieder der Gunners. Es war nämlich eigentlich nur ein Gedicht über die schönen blauen Augen von Axels Freundin und späterer Ehefrau Erin Everly. Aber das Gitarrenintro von Slash, das eigentlich nur eine Fingerübung zum Warmspielen war und das er bis heute hasst, sind iconic. Hier sind Guns N' Roses mit ihrem großen Durchbruch. Hier ist Sweet Child O' Mine.
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13: Ich bin Uli Reitinger. Die totale Sonnenfinsternis hat in Spanien Millionen Menschen begeistert. Für kurze Zeit verschwand die Sonne vollständig hinter dem Mond. Ein Großevent, auf das sich auch die Behörden auf Mallorca schon lange vorbereitet hatten. Mehr als 2100 Einsatzkräfte waren auf den Balearen im Einsatz.
14: Drohnen haben aus der Luft die Menschenmengen an besonders stark frequentierten Orten auch überwacht und die meisten Einsätze gab es wegen Verkehrsproblemen. Für viele Menschen auf Mallorca war die Sonnenfinsternis vor allem ein sehr emotionaler Moment. Die Menschen lagen sich in den Armen, haben gejubelt und hatten auch Tränen in den Augen. Also ein Ereignis, das die Insel so schnell wohl nicht mehr vergessen wird. Aus Palma, Pia Eschenbach.
13: Nach dem schweren Erdbeben in Kolumbien stehen die Rettungskräfte bei der Suche nach Überlebenden vor kritischen Stunden. Das entscheidende 72-Stunden-Zeitfenster, um unter Trümmern eingeschlossene Menschen noch lebend bergen zu können, schließt sich heute. Danach sinken die Erfolgschancen deutlich. Bei dem Beben der Stärke 7,4 vom Montag sind mindestens 265 Menschen ums Leben gekommen. Mineralwasserabfüller müssen wegen erhöhter Nachfrage infolge der Hitze mit weniger Flaschen und Kisten als üblich zurechtkommen. Es gebe ungefähr seit Ende Juni einen anhaltenden Logistikengpass, sagte die Sprecherin des Verbands Deutscher Mineralbrunnen in Bonn.
15: Bei starker Hitze sollten Erwachsene 2 bis 3 Liter Wasser trinken. Das haben viele gemacht, aber die Flaschen und Kisten offenbar nicht zurückgebracht, denn die fehlen den Herstellern von Mineralwasser. Aber ein Versorgungsengpass besteht nicht, so der Verband. Bestimmte Marken könnten kurzzeitig nicht erhältlich sein. Bei den Getränkehändlern geht es auch eher um Logistik. Sie hatten schon vor dem Sommer ihre Lagerbestände aufgestockt, heißt es vom Getränkegroßhandel. Immerhin beim Bier wird es keine Probleme geben. Der Brauerbund sagt, Nachschub ist gesichert. Tine Klimach, Nachrichtenredaktion.
13: Thüringens AfD-Fraktionschef Björn Höcke will Sarah Wagenknecht zur neuen Regierungschefin machen. Werden Sie Ministerpräsidentin des Freistaats Thüringen, sagte Höcke in einem Video, das er bei X gepostet hat. AfD und Wagenknechts Partei BSW hätten eine Mehrheit im Erfurter Landtag. Höcke reagiert damit auf Andeutungen Wagenknechts im Wahlkampf in Sachsen-Anhalt. Dort hatte sie signalisiert, ihre Partei könnte einem AfD-Ministerpräsidenten in Magdeburg zur Macht verhelfen.
8: Und jetzt für euch das Südwesten-Update mit Talia Nürnberger. Hessens Innenminister Roman Prosek warnt vor dem präsenten Risiko von Anschlägen. Damit müsse man laut ihm jederzeit rechnen. Zuletzt habe dies der Anschlag beim CSD in Berlin und der Drohnenfund am Leipziger Flughafen gezeigt. Der Sparkurs beim Mannheimer Unternehmen Bilfinger zeigt Wirkung. Man bekomme laut eigenen Angaben aber weiter die Zurückhaltung der Kunden wegen des Konflikts am Persischen Golf zu spüren. Fußball-Bundesligist FSV Mainz 05 hat Stefan Posch fest verpflichtet. Der österreichische Abwehrspieler wechselt von Italien zu den 05ern.
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17: Hier müsst ihr aktuell am meisten Zeit einplanen. Auf der A60 Richtung Rüsselsheim gibt es zwischen Mainz-Weisenau und Rüsselsheim-Königstetten 6 Kilometer Stau. Ihr verliert dort mindestens 19 Minuten. Auf der A6 Richtung Kaiserslautern steht ihr zwischen Bruchmühlbach-Miesau und Rammstein-Miesenbach auf 2 Kilometern. Ebenfalls Richtung Kaiserslautern gibt es zwischen Kreuz, Landstuhl West und Rammstein-Miesenbach eine Unfallstelle ohne Absicherung. Auf der A3 Richtung Frankfurt besteht zwischen Raststätte Sessenhausen West und Rastplatz Welscher Hahn Gefahr durch eine ungesicherte Unfallstelle. Wir wünschen euch eine gute Fahrt.
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17: In Linz am Rhein sind es aktuell 17 Grad. Remagen meldet ebenfalls 17 Grad. In Asbach sind es 16 Grad. Und so wird das Wetter heute. Strahlend blauer Himmel erwartet euch, das Ganze bei hochsommerlichen 34 Grad.
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18: Und es ist so funny, wenn man vergleicht, wie unterschiedlich Deutschland und Südamerika einfach sind. Also bei uns, ne, gehen die Leute schon an die Decke, wenn du Feuerwerk im Stadion zündest.
19: Pyrotechnik.
18: So, in Südamerika wurde aber jetzt im Mannschaftsbus vom FC Sao Paulo bei einem offiziellen Südamerika Champions League Spiel einfach 86 Kilo Marihuana gefunden.
20: Ich nehme an, ich habe mich da gerade verhört.
18: 86 Kilo ist eine 500.000 Straßenwert. Also wenn die Mannschaft das alles weggeraucht hätte, wären sie vermutlich immer noch besser als der HSV. Aber hey, schon geil, dass man in Südamerika sein Gras zum Fußballspielen einfach selber mitbringt, oder?
21: Ey, weißt du, was noch geiler wäre? Hm? Ey, wenn jetzt schon Freitag wäre.
22: Ist der aber nicht.
21: Ja, ich meine ja nur.
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0: um 8:12.
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0: absoluten Lieblingsscheiben von Kiss, Lick It Up. Wir haben 17 Minuten nach 8 jetzt. Die Bates für euch mit Billie Jean und Aerosmith und Youngblood.
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3: Mazalien Wannberger. In Koblenz helfen Ehrenamtliche derzeit wohnungslosen Menschen durch die heißen Tage. Laut dem Trägerverein des Wohnungslosenrestaurants Mampf seien Helfer zusätzlich mit Bikes unterwegs und hätten Getränke und Hitzeschutzmittel verteilt. Das teilte der Verein gegenüber der Rheinzeitung mit. Die Stadt stellte dafür Material bereit. Auch die Bollerwagenaktion läuft weiter. Jeden Samstag bringen Ehrenamtliche warmes Essen, Kaffee und Getränke zu Orten, an denen sich viele Bedürftige aufhalten. Unterstützung kommt außerdem von einem 10-jährigen Jungen. Er sammelt Geld für das Restaurant und habe dafür sogar Sponsoren in seiner Familie gefunden. Viele der Aktionen laufen komplett ehrenamtlich und helfen Menschen, die in der Stadt Unterstützung dringend brauchen. Hessens Innenminister Roman Poseck warnt vor dem präsenten Risiko von Anschlägen. Damit müsste man laut dem CDUler inzwischen jederzeit rechnen. Er bezog sich darauf, dass sein Amtskollege in der Bundesregierung Alexander Dobrindt die Bedrohungslage im Juli von abstrakt auf hoch eingestuft habe. Zuletzt habe dies auch der Anschlag beim CSD in Berlin und der Drohnenfund am Leipziger Flughafen gezeigt. Der Sparkurs bei Bilfinger zeigt Wirkung. Das Mannheimer Unternehmen berichtet von einem aktuellen Unternehmenswert von 77 Millionen Euro. Man bekomme laut eigenen Angaben aber weiter die Zurückhaltung der Kunden wegen des Konflikts am Persischen Golf zu spüren. Fußball-Bundesligist FSV Mainz 05 hat Stefan Posch fest verpflichtet. Der österreichische Abwehrspieler wechselt von Italien zu den 05ern. Sportdirektor Nico Bungert nannte Posch einen vielseitigen Spieler mit jeder Menge Erfahrung.
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4: Hier müsst ihr aktuell am meisten Zeit einplanen. Auf der A60 Richtung Rüsselsheim gibt es zwischen Hechtsheim Ost und Rüsselsheim Königstetten 11 Kilometer Stau. Rechnet mit etwa 27 Minuten Zeitverlust. Auf der A6 Richtung Kaiserslautern steht ihr zwischen Bruchmühlbach-Miesau und Rammstein-Miesenbach auf 4 Kilometern. Im weiteren Verlauf Richtung Kaiserslautern gibt es zwischen Kreuz-Landstuhl West und Rammstein-Miesenbach eine ungesicherte Unfallstelle. Auf der A61 Richtung Mönchengladbach gibt es zwischen Pleit und Mendig eine ungesicherte Unfallstelle. Fahrt vorsichtig, habt eine gute und sichere Fahrt.
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4: In Asbach sind es aktuell 18 Grad. In Bad Neuenahr-Ahrweiler messen wir 19 Grad und in Bad Breisig sind es 20 Grad. Und so wird das Wetter heute. Strahlend blauer Himmel erwartet euch, das Ganze bei hochsommerlichen 34 Grad.
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5: 8.31 Uhr haben wir es. Gleich gibt's Coach Kunert und da machen wir mal den Urlaubscheck. Wenn ihr, wie ich gerade auch, schön eine Woche All-Inclusive unterwegs wart, dann war das nicht viel mit Sport, dafür aber viel mit Essen und Trinken. Und was macht das eigentlich mit dem Körper und wie kommen wir danach wieder in Form? Urlaubsform nach dem Saufen und dem Futtern. Das gibt's gleich von Coach Kunert nach den White Stripes, Seven Nation Army und nach Iron Maiden. 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

0: Stripes, Seven Nation Army, um gleich 20 vor 9.
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0: Es ist Urlaubszeit und da lässt man sporttechnisch auch mal 5 gerade sein und frisst sich einmal quer durchs All-In-Buffet und die Cocktails wollen schließlich auch alle probiert werden. Aber was macht das eigentlich mit dem Körper und wie kommen wir danach wieder zurück ins Training? Das klären wir jetzt mit dem Mann, der auch im All-In-Buffet nur die guten Proteine sucht. Unser Coach, Fitnessguru und Sportwissenschaftler Christian Kunert. Schönen guten Morgen.
2: Ja, schönen guten Morgen in die Urlaubswelt.
0: Christian, jetzt tun wir mal so, als hätte ich vor meinem Urlaub regelmäßig Sport gemacht und dann aber 10 Tage nur geschlemmt, gesoffen und mich nur von der Bar in den Pool bewegt und zurück. Was macht das mit dem Körper?
2: Ja, mal angenommen, du kommst tatsächlich aus einer Sportroutine und gehst dann mal so für 10, 14 Tage das komplette Programm Buffet rauf und runter, dann macht das tatsächlich subjektiv betrachtet ein bisschen was mit deinem Körper, indem du dich danach irgendwie so ein bisschen wie eingerostet fühlst. Objektiv messbar kannst du ein paar Kleinigkeiten im Bereich des Blutes, im Bereich der koordinativen Leistungsfähigkeit spüren und messen. Aber tatsächlich ist so eine regenerative 14-tägige Erholungspause für den Körper eigentlich gar nicht so schlecht, weil du dann so ein bisschen auch wieder ein paar Sachen aufbauen kannst, die vielleicht durch Überlastung oder Belastung so ein bisschen kaputt gegangen sind. Deswegen so 14 Tage Pause ohne Gym ist absolut in Ordnung, wenn du tatsächlich nicht nur cocktailschlürfend auf der Liege liegst.
0: Na guck. So, aber jetzt bin ich wieder aus dem Flugzeug nach Hause gerollt, schön braun, aber das Shirt sitzt ein bisschen spack. Wie komme ich jetzt einigermaßen sauber und schnell aber wieder zurück zu alter Frische?
2: Es gibt so eine kleine Faustformel, ne? So lange wie du im Urlaub bist, so lange solltest du im Training auch nicht sofort wieder 100% gehen, sondern bei so einer 14-tägigen Pause brauchst du 14 Tage, um wieder reinzukommen. Das ist egal, ob du laufen gehst oder ob du ins Gym gehst. Du fängst in der ersten Woche mit 60% deiner Leistungsfähigkeit an, machst in der zweiten Woche 80% und ab der dritten Woche kannst du dann wieder richtig durchstarten.
0: Also nicht wieder Vollgas, sondern erstmal ganz entspannt.
2: Richtig, genau so.
0: Oh, das gefällt mir richtig gut, was du alles diesmal sagst. Man darf ruhig mal sündigen und danach erst langsam wieder anfangen. Das ist ja genau was für mich, also falls ich Sport machen würde. Das ist ja super.
2: Genau.
0: Hervorragend. Dann sage ich danke, Coach. Und wenn Christian Kunert euch auch fit machen soll, dann findet ihn natürlich in den Socials oder unter kunertgesundheit.de. Christian, danke dir.
2: Jo, Sonne geht raus. Ciao, ciao. 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

0: A Touch um 8.45 Uhr, genau Viertel vor neun.
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0: Und heute haben wir wieder zwei Tickets rausgehauen für die Toten Hosen nächstes Jahr in Braunschweig in unserem super heißen Liqui Moly Konzertsommer. Und gewonnen hat sie Markus aus Nordhorn. Deshalb bin ich froh, dass ich an dieser Stelle jetzt nicht sagen muss, ja, das ist ja schön, leider hat es nicht geklappt, sondern dass ich sagen kann, herzlichen Glückwunsch, ihr kriegt zwei Tickets.
2: Ja, super, danke. Das ist ja geil.
0: Endlich hat er wieder Zeit, mit seiner Frau auf ein Konzert gehen zu können. Der erste Artikel und der erste Haken im Kalender nächstes Jahr stehen also schon fest. 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Ihre Abschiedstournee. Ihr könnt immer noch dabei sein. 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Und jetzt hören wir uns die Toten Hosen gerne nochmal an. Hier sind sie mit Tage wie diese.
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2: Ganze 25 Jahre mussten Fans auf den Nachfolger dieses Blockbusters warten. Die Rede ist von Gladiator 2.
3: Es ist eine Kunst, Gladiatoren auszuwählen.
4: Es sind für gewöhnlich Kriegsgefangene.
5: Ich erhebe Anspruch auf diese Stadt zum Ruhm Roms.
2: Unter anderem ja mit Hollywood-Größen wie Denzel Washington, Conny Nielsen oder auch Pedro Pascal. Also ein starker Vorgänger. Starkes Setting, starke Besetzung. Da kann ja eigentlich nichts schiefgehen, meint man zumindest, wären da nicht eben diese so riesigen Fußstapfen des eigentlichen Klassikers. Weil, mach mir zum Beispiel einen neuen Star Wars Film, egal wie gut er jetzt eben ist, an die ersten Teile bzw. an dieses originelle alte Flair kommt es ja eben einfach nicht ran. Heißt jetzt aber nicht, dass Gladiator 2 schlecht ist. Auf keinen Fall, ich finde den Film nämlich trotzdem richtig gut. Gerade so diese spektakulären Kämpfe sind einfach genial, egal ob jetzt eben Mensch gegen Tier oder auch zum Beispiel Mensch gegen Mensch.
6: Die Zeit lässt alles vergessen. Imperien stürzen wie ihre Kaiser.
7: Es ist Krieg!
2: Zum Schluss nochmal ganz kurz, worum geht's? Der zweite Teil spielt 16 Jahre nach den Ereignissen von Gladiator 1. Der junge Soldat Lucius will dabei in die Fußstapfen seines Vaters Maximus treten.
8: Rom hat mir alles genommen. Aber meine Rache wird sie treffen.
2: Also ich fasse mal ganz kurz zusammen. Gladiator 2 kann ich auf jeden Fall empfehlen, auch wenn es jetzt eben nicht ganz an das Original rankommt.
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15: Ich bin Uli Reitinger. Millionen Menschen haben die erste totale Sonnenfinsternis über dem spanischen Festland seit mehr als 100 Jahren verfolgt. Sie feierten lautstark auf Dorfplätzen, Berggipfeln, Stränden und an eigens eingerichteten Beobachtungsplätzen. Auch in Deutschland schlug eine Sonnenfinsternis Millionen in ihren Bann. Hier war sie allerdings nur partiell. Die Sonne wurde zu 85-90% durch den Mond verdeckt. Wie soll Deutschland besser auf Hitzewellen vorbereitet werden? Umweltminister Schneider möchte Zuständigkeiten klarer regeln und dafür das Grundgesetz ändern. Der Schutz vor Hitze solle damit eine gemeinsame Aufgabe von Bund, Ländern und Kommunen werden, sagte Schneider.
16: Ich möchte, dass wir im Grundgesetz eine Möglichkeit schaffen, dass der Bund eine Kompetenz für Handlung, Taten, aber auch Ausgaben hat. Das haben wir bisher nicht. Wir sind in vielerlei Punkten die Hände gebunden. Ich kann Klimaanpassungsmaßnahmen wie Finanzierung von Klimaanlagen, Verschattung etc. nur unter sehr schweren Bedingungen möglich machen.
15: Der Vorstoß von SPD-Minister Schneider stößt in der Union auf Skepsis. Eine solche neue, breite Kompetenz des Bundes würde Verfassungsjuristen auf Jahre mit Abgrenzungsfragen beschäftigen, aber keinen Vorteil fürs Klima bringen. Das sagte der Vize-Fraktionschef der Union, Günther Krings, dem Redaktionsnetzwerk Deutschland. Nach dem schweren Erdbeben in Kolumbien stehen die Rettungskräfte bei der Suche nach Überlebenden vor kritischen Stunden. Das entscheidende 72 Stunden Zeitfenster, um unter Trümmern eingeschlossene Menschen noch lebend bergen zu können, schließt sich heute.
17: Verzweifelt suchen Menschen weiterhin nach Angehörigen, nach Nachbarn oder Freunden in den Trümmern. Wer kann, räumt selber Schutt und Mauerteile aus dem Weg. Offiziell werden noch knapp 500 Menschen vermisst. Einer inoffiziellen Datenbank zufolge sind es jedoch gut 4000. Und nach dem Beben am Montag sinken mit jeder Stunde die Chancen, noch Überlebende zu finden. Lea Matschulat, Nachrichtenredaktion.
15: Eine Mehrheit der Deutschen steht dem Einsatz künstlicher Intelligenz grundsätzlich aufgeschlossen gegenüber. 63% können sich vorstellen, Aufgaben an einen KI-Agenten zu übertragen. Das hat eine Umfrage ergeben, die das Meinungsforschungsinstitut Forsa für den Kreditkartenanbieter Visa durchgeführt hat. Gefragt nach konkreten Anwendungsfällen zeigt die Umfrage allerdings reichlich Vorbehalte. So würden zum Beispiel 68% der Befragten ihre Versicherungen und Finanzprodukte eher nicht oder auf keinen Fall KI-gesteuert verwalten lassen.
7: Und jetzt für euch das Südwesten-Update mit Talia Nürnberger. Hessens Innenminister Roman Prosek warnt vor dem präsenten Risiko von Anschlägen. Damit müsse man laut ihm jederzeit rechnen. Zuletzt habe dies der Anschlag beim CSD in Berlin und der Drohnenfund am Leipziger Flughafen gezeigt. Der Sparkurs beim Mannheimer Unternehmen Bilfinger zeigt Wirkung. Man bekomme laut eigenen Angaben aber weiter die Zurückhaltung der Kunden wegen des Konflikts am Persischen Golf zu spüren. Fußball-Bundesligist FSV Mainz 05 hat Stefan Posch fest verpflichtet. Der österreichische Abwehrspieler wechselt von Italien zu den 05ern.
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18: Hier müsst ihr aktuell am meisten Zeit einplanen. Auf der A60 Richtung Rüsselsheim gibt es zwischen Mainz-Weisenau und Rüsselsheim-Königstetten 8 Kilometer Stau. Ihr verliert dort mindestens 25 Minuten Zeit. Auf der A6 Richtung Kaiserslautern zwischen Bruchmühlbach-Miesau und Rammstein-Miesenbach steht ihr 5 Kilometer. Ebenfalls Richtung Kaiserslautern gibt es zwischen Kreuz-Landstuhl West und Rammstein-Miesenbach eine ungesicherte Unfallstelle. Auf der A6 in der Gegenrichtung Richtung Mannheim gibt es zwischen Frankenthal und Mannheim-Sandhofen 2 Kilometer Stau. Ihr verliert dort mindestens 10 Minuten Zeit. Gute Fahrt.
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18: In Mendig sind es aktuell 23 Grad. In Bad Neuenahr-Ahrweiler haben wir 20 Grad und in Neustadt ebenfalls 20 Grad. Und so wird das Wetter heute. Strahlend blauer Himmel erwartet euch, das Ganze bei hochsommerlichen 34 Grad.
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19: Ist euch eigentlich mal aufgefallen, dass die ganze Welt neuerdings alles furchtbar kompliziert macht? Alles ist plötzlich von hinten durch die Brust ins Auge. Bloß nicht den einfachen Weg gehen.
20: Niemals, nicht in 1 Million Jahren, auf keinen Fall. Jamais français, never Mr. Clever, niet negativ.
19: Neuestes Beispiel Fußball. Da haben sich jetzt die UEFA, also Europas Fußballerverband, der größte von allen wohlgemerkt, mit dem Afrikanischen, dem Asiatischen und Nord- und Mittelamerika zusammengetan, um eine Alternative zur FIFA zu finden, falls Gianni Infantino nicht zurücktritt. Die wollen also eine neue Institution gründen, und die FIFA mit Infantino rausdrängen. Bruder, ihr seid alle großen Verbände bis auf Südamerika. Ihr habt die absolute Mehrheit. Das nennt sich Demokratie. Schon mal gehört? Wählt den Spinner einfach ab. Mehrheit nehmen und sagen, Gianni...
21: Geh nach Hause. Wir brauchen dich nicht mehr.
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1: Und heute gibt's die Geschichte zur allerersten Linkin Park Single ever. One Step Closer. Boah, und da muss ich sofort immer an folgende Situation denken. Es war so Anfang der 2000er, da war ich immer bei mir in meiner Heimat, in meinem kleinen Dorf, im Jugendraum. Und da gab es so einen Typen, Jens, der war fast 2 Meter groß und hatte genau die gleiche Frisur wie Chester Bennington damals. Nämlich wasserstoffblond gefärbte Haare, igelmäßig nach oben gegelt. Ich glaube, er hat es auch genau eben wegen Chester gemacht. Und immer wenn dann One Step Closer bei uns im Jugendraum gelaufen ist, dann hat er sofort angefangen zu headbangen und hat das Musikvideo, das die Jungs so in diesem Tunnel gedreht haben, nachgedreht. Also Grüße gehen raus an Jens, und viele Bands haben es am Anfang ja immer schwer, müssen sich erstmal jahrelang etablieren, aber nicht so Linkin Park. Erste Single gleich, bam, Riesenerfolg, rauf und runter gelaufen in allen Radiostationen, und die Jungs sind da in ihrem abgefuckten Bus durchs Land gefahren, haben sich plötzlich mitten in Arizona aber im Radio gehört, und das war ein Wahnsinnsmoment für die Jungs, sagt Gitarrist Brad Delson bis heute. Der Erfolg ist aber auch kein Wunder, weil Chester Bennington in One Step Closer uns allen aus der Seele spricht. Es geht in dem Song nämlich um eine unglückliche Jugend. Er singt darüber, wie er als Außenseiter öfter auch mal eins in die Fresse gekriegt hat. Und er will anderen Kids Mut machen, die sich auch nicht so wohl in ihrer Haut fühlen. Und mal ganz ehrlich, wer hat sich denn mit 15 wohl in seiner Haut gefühlt? Ich glaube keiner.
2: Absolut nicht. One Step Closer, also die allererste Single von ihrem allerersten Album Hybrid Theory. Das war ja der ursprüngliche Name eigentlich mal von Linkin Park. Den haben sie dann aber für ihr Debüt benutzt, und es hat Linkin Park über Nacht weltbekannt gemacht, war 2001 sogar das meistverkaufte Album in den USA mit über 5 Millionen Einheiten.
1: Und hat damit nicht nur meinen Musikgeschmack bis heute maßgeblich mitgeprägt. Hier ist die Nummer, mit der alles angefangen hat. Hier sind Linkin Park mit One Step Closer.

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1: Marzalian Wannberger. In Koblenz helfen Ehrenamtliche derzeit wohnungslosen Menschen durch die heißen Tage. Laut dem Trägerverein des Wohnungslosenrestaurants Mampf seien Helfer zusätzlich mit Bikes unterwegs und hätten Getränke und Hitzeschutzmittel verteilt. Das teilte der Verein gegenüber der Rheinzeitung mit. Die Stadt stellte dafür Material bereit. Auch die Bollerwagen-Aktion läuft weiter. Jeden Samstag bringen Ehrenamtliche warmes Essen, Kaffee und Getränke zu Orten, an denen sich viele Bedürftige aufhalten. Unterstützung kommt außerdem von einem 10-jährigen Jungen. Er sammelt Geld für das Restaurant, habe dafür sogar Sponsoren in seiner Familie gefunden. Viele der Aktionen laufen komplett ehrenamtlich und helfen Menschen, die in der Stadt Unterstützung dringend brauchen. Hessens Innenminister Roman Poseck warnt vor dem präsenten Risiko von Anschlägen. Damit müsste man laut dem CDUler inzwischen jederzeit rechnen. Er bezog sich darauf, dass sein Amtskollege in der Bundesregierung Alexander Dobrindt die Bedrohungslage im Juli von abstrakt auf hoch eingestuft habe. Zuletzt habe dies auch der Anschlag beim CSD in Berlin und der Drohnenfund am Leipziger Flughafen gezeigt. Der Sparkurs bei Bilfinger zeigt Wirkung. Das Mannheimer Unternehmen berichtet von einem aktuellen Unternehmenswert von 77 Millionen Euro. Man bekomme laut eigenen Angaben aber weiter die Zurückhaltung der Kunden wegen des Konflikts am Persischen Golf zu spüren. Fußball-Bundesligist FSV Mainz 05 hat Stefan Posch fest verpflichtet. Der österreichische Abwehrspieler wechselt von Italien zu den 05ern. Sportdirektor Nico Bungert nannte Posch einen vielseitigen Spieler mit jeder Menge Erfahrung.
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2: Die meiste Geduld braucht ihr im Moment auf der A643 Richtung Wiesbaden. Zwischen Dreieck Mainz und Schiersteiner Straße gibt es 6 Kilometer Stau. Auf der A60 Richtung Rüsselsheim staut es sich zwischen Mainz-Laubenheim und Rüsselsheim-Königstetten auf 4 Kilometern. Ihr verliert dort mindestens 13 Minuten. Auf der A6 Richtung Kaiserslautern gibt es zwischen Mannheim-Sandhofen und Ludwigshafen-Nord 2 Kilometer Stau. Ihr braucht dort mindestens 8 Minuten länger. Gute Fahrt!
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2: In Bad Breisig haben wir aktuell 23 Grad. Mendig meldet ebenfalls 23 Grad. Und auch in Linz am Rhein sind es genauso warme 23 Grad. Und so wird das Wetter heute. Strahlend blauer Himmel erwartet euch, das Ganze bei hochsommerlichen 34 Grad.
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0: Dort Dream It Over You um genau 20 vor 10.
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0: Gleich ab 10 ist der Rockbaron wieder für euch am Start. Morgen gibt es die letzten Karten für die Toten Hosen in unserem super heißen Liquid Moly Konzert Sommer. Und außerdem starten wir ganz entspannt in Richtung Wochenende. Ich sag nur morgen bei uns in der Morning Rock Show die Themen Musik, Eis und Bier. Also viel besser geht's nicht, oder? Also einschalten morgen ab 5, wenn ihr Bock habt. Ich würde mich freuen. Jetzt habe ich noch Aerosmith für euch mit Ragdoll. Schönen Donnerstag, bis morgen. Tschüss.
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2: Ich bin Uli Reitinger. Millionen Menschen weltweit haben gestern die Sonnenfinsternis verfolgt. In Deutschland wurde die Sonne zu rund 85-90% durch den Mond verdeckt. In Spanien verschwand die Sonne vollständig hinter dem Mond zum ersten Mal seit mehr als 100 Jahren.
3: Mit A's, O's, Applaus und der ein oder anderen Träne haben Hunderttausende in Spanien das Spektakel gefeiert. Von fast allen Beobachtungsposten aus war die Sonne für ein paar Sekunden als schwarze, von einem Feuerring umgebene Scheibe zu sehen. Rund um die Ballungszentren in Barcelona und Madrid hat die erste totale Sonnenfinsternis seit mehr als 120 Jahren für lange Schlangen gesorgt. Doch das gefürchtete Verkehrschaos blieb aus. Aus Barcelona, Julia Macher.
2: Hitzeperioden haben deutschlandweit in diesem Jahr nach Schätzungen des Robert-Koch-Instituts zu rund 12.500 Sterbefällen geführt. Das geht aus einem aktuellen RKI-Bericht hervor. Damit sind in diesem Jahr bereits deutlich mehr Menschen infolge von Hitze gestorben als sonst in ganzen Jahren. Besonders im Saarland und in Rheinland-Pfalz gab es in diesem Jahr viele Hitzetote. Auch Hessen und Baden-Württemberg sind überproportional betroffen. Die Deutsche Bahn will auch hunderte Beschäftigte an den Bahnhöfen mit einer Bodycam ausstatten. Die Mitarbeitenden sollen dadurch besser geschützt werden, heißt es vom Konzern. Die Aktion ist freiwillig.
4: Immer wieder sorgen Angriffe auf Zugbegleiter für Schlagzeilen, doch auch an den Bahnhöfen wird die Lage für Bahnmitarbeiter manchmal brenzlig. Jemand tickt am Serviceschalter aus, weil er heute nicht mehr weiterkommt. Betrunkene Jugendliche randalieren auf dem Bahnsteig. Die Deutsche Bahn bietet ihren Beschäftigten auf Bahnhöfen nun an, sich mit einer Bodycam zu sichern. Für Zugbegleiter gibt es das Angebot ja bereits. In Frankfurt-Main und in Bielefeld sind Kollegen auf den Bahnhöfen schon ausgestattet. Lea Matschulat, Nachrichtenredaktion.
2: Befristete Arbeitsverträge werden in Deutschland weiterhin vor allem mit jungen Menschen abgeschlossen. In der Altersgruppe zwischen 15 und 25 Jahren waren vergangenes Jahr 18,3% befristet beschäftigt, berichtet das Statistische Bundesamt. Bei sämtlichen Beschäftigten liegt der Anteil befristeter Jobs bei nur 6%. Damit sind die Jobs auf Zeit am deutschen Arbeitsmarkt insgesamt rückläufig.
5: Das Südwest-Update mit Vincent Schulze. Die anhaltende Hitze und Trockenheit macht vielen Wildtieren hier im Südwesten zu schaffen. Vor allem Wasserknappheit und harte Böden erschweren die Nahrungssuche. Jäger passen deshalb ihre Jagd teilweise an. Das Karlsruher Schloss wird in den kommenden 4 Wochen wieder zur großen Leinwand. Jeden Abend zeigen Künstler aus verschiedenen Ländern dort Lichtprojektionen. Der Eintritt ist kostenlos. Und gegen eine geplante Autobahnauffahrt am Rieder Waldtunnel in Frankfurt gibt es Widerstand. Beim Regierungspräsidium Darmstadt sind insgesamt 23 Einwendungen gegen das Vorhaben eingegangen.
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6: Hier müsst ihr aktuell am meisten Zeit einplanen. Auf der A6 Richtung Kaiserslautern gibt es zwischen Kreuz Landstuhl West und Rammstein Miesenbach eine Gefahr durch eine ungesicherte Unfallstelle. Im weiteren Verlauf Richtung Kaiserslautern bildet sich zwischen Bruchmühlbach-Miesau und Kreuz Landstuhl West ein Stau. Auf der A643 Richtung Wiesbaden gibt es zwischen Mainz-Gonsenheim und Anschluss Schiersteiner Straße 1 Kilometer Stau mit etwa 16 Minuten Zeitverlust. Auf der A60 Richtung Bingen staut es sich zwischen Mainz-Lerchenberg und Mainz-Finden-Saarstraße auf 2 Kilometern. Habt eine gute und sichere Fahrt.
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6: In Linz am Rhein sind es aktuell 24 Grad. In Mendig und Waldesch zeigt das Thermometer ebenfalls 24 Grad. Und so wird das Wetter heute. Strahlend blauer Himmel erwartet euch, das Ganze bei hochsommerlichen 34 Grad.
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7: Donnerstagmorgen, kurz nach 10, heute mit eurem Rockbaron. Und es gibt ja diese Legendenbands, die man einfach einmal live gesehen haben will. Und langsam kommen wir bei einigen davon in ein Alter, wo ich sagen würde, wenn sich die Chance gibt, dann nutzt sie Rockbuddies. Die Toten Hosen gehören für mich definitiv dazu. Die gehen dann jetzt auf ihre große Abschiedstour. 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Wenn ihr also sagt, die Hosen fehlen mir noch oder ich will sie unbedingt noch einmal sehen, dann meldet euch bei uns in der App an. Denn irgendwann gibt's vielleicht wirklich keine nächste Tour mehr. Und das gilt auch für die Band, mit der wir jetzt reinstarten. Ich bin sehr froh, dass ich sie einmal live gesehen habe. Guns N' Roses jetzt mit Knocking on Heaven's Door.

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1: Und Rock Buddies. Handys auf Konzerten? Ich weiß ja nicht, wie es euch geht, aber manchmal nerven die Dinger einfach. Ihr steht da, die Band spielt euren Lieblingssong und vor euch gehen erstmal 30 Displays hoch. Und dann war ich letztes Jahr bei Ghost in Hannover. Komplettes Handyverbot. Am Eingang kam das Ding in eine verschlossene Tasche und Rock Buddies, ich fand das so geil, weil man plötzlich wieder ein Konzert erlebt hat. Nicht gefilmt, nicht gepostet, einfach geschaut. Die Leute haben sich vor der Show miteinander unterhalten. Keiner hing zwischendurch am Handy und während des Konzerts waren da einfach 10.000 Leute, die diese völlig irre Ghost Show erlebt haben. Ghost sind dafür natürlich auch echt eine perfekte Band, ne? Dieses ganze Klerikale drumherum, Papa Emeritus, die Nameless Ghouls, da geht man nicht einfach auf ein Konzert, die bauen dir da eine komplette eigene Welt hin. Und wenn man das dann mal wirklich so ohne Handy erlebt, dann ist das toll. Das letzte Album, Skeletor, das ging dann ja auch noch auf Platz 1 bei uns in Deutschland und auch in den USA. Und wenn ihr die aktuelle Show verpasst habt, ab dem 26. August kommt mit Too Big to Rick ein neuer Konzertfilm in die Kinos. Aufgenommen bei 2 ausverkauften Shows in Mexiko-Stadt. Also, ihr braucht solche Konzerte auch gar nicht mitfilmen. Es gibt dann halt einfach einen Konzertfilm. So, ich feiere diese Band einfach. Und wenn ihr sie noch nie live gesehen habt, dann macht das mal. Einfach auch für das Erlebnis, ein Konzert ohne das Handy zu erleben. Jetzt Ghost für euch mit Dance Macabre.

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2: Und jetzt für euch die drei größten Rocksongs aus dem Jahr 1983.
1: Platz 3.
2: Und da starten wir mit dem ersten großen Erfolg von U2, nämlich New Year's Day.
1: Platz 2.
2: Die Männer sind einfach legendär, ihre Outfits sind legendär, ihr Style ist legendär. ZZ Top, Sharp Dressed Man auf Platz 2.
1: Platz 1.
2: Auf Platz 1 ist aber dann ein Song, der im Frühsommer 2019 als meistgespielter Song in der US-Radiogeschichte ausgezeichnet wurde. The Police mit Every Breath You Take.

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7: Hier müsst ihr aktuell am meisten Zeit einplanen. Auf der A1 Richtung Trier gibt es zwischen Föhren und dem Dreieck Moseltal 2 Kilometer Stau. Ihr verliert dort mindestens 5 Minuten. Auf der A602 Richtung Trier staut es sich zwischen Trier-Ehrang und Trier-Verteilerkreis auf 1 Kilometer. Dort müsst ihr mindestens 4 Minuten einplanen. Auf der A65 Richtung Ludwigshafen rollt der Verkehr zwischen Landau Zentrum und Landau Nord nur zäh. Ihr verliert dort mindestens 1 Minute. Gute Fahrt.
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7: In Linz am Rhein zeigt das Thermometer aktuell 26 Grad. In Remagen sind es ebenfalls 26 Grad. Waldesch meldet 25 Grad. Und so wird das Wetter heute. Strahlend blauer Himmel erwartet euch. Das Ganze bei hochsommerlichen 34 Grad.
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Marketing-Experten sagen, die nächsten 3 Sekunden entscheiden, ob du dranbleibst oder nicht. Und, hat's funktioniert? Dann gleich weiter so. Metallica.

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1: Hey, hier ist euer Rockbaron und wir haben ja letztens gemeinsam richtig verrückte Coverversionen durchgehört und ihr habt danach ordentlich nachgelegt. Was ihr mir geschickt habt, das hören wir uns jetzt an. Zum Beispiel Fox on the Run, Original von The Sweet, Glamrock in Reinform aus 75. Und dann kommen, haltet euch fest, die Scorpions, also beziehungsweise The Hunters, so haben sie sich damals genannt. Und was machen die? Die singen das ganze Ding auf Deutsch. Titel

gesungen von Klaus Meine himself, produziert von Dieter Dirks, also völlig ernst gemeinte Nummer. Muss man einmal im Leben gehört haben, aber dann eigentlich auch nie wieder. Und dann habt ihr mir ja auch diesen Song geschickt. The Unforgiven, Metallica. Und jetzt stellt euch vor, den Song als Reggae-Version. Albarosi featuring Rage and Fire, Hum.

Metallica-Brett und machen daraus einen lässigen Offbeat-Groove mit Roots-Vibe. Und irgendwie, also irgendwie funktioniert das. Melancholie auf Jamaika-Art. Metal wird mellow, aber ohne an Gewicht zu verlieren. So abgefahren, aber geil. Also, Rock Buddies, habt ihr noch mehr davon? Also noch mehr schräg geniale Coverversionen aus der Rockwelt, die eigentlich nicht funktionieren dürften, aber genau deshalb so Spaß machen oder einfach nur so katastrophal schlecht sind, dass man sie eigentlich vergessen möchte? Dann schickt sie mir per WhatsApp. Ich freue mich auf die nächste Welle aus eurer Plattenkiste.

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2: Es gibt ja wirklich etliche Songs, die nach ganz beliebten Orten oder bestimmten Sehenswürdigkeiten benannt sind. Aber nicht nur bei den Songs, auch bei manchen Bandnamen ist das der Fall. So zum Beispiel auch bei Linkin Park damals. Let you cut me off! Der kommt nämlich vom Lincoln Park, also einem Park in Santa Monica in Los Angeles. Doch die Webdomain für den Namen, die war leider schon weg. Also wurde aus dem C dann ein K und das L in Lincoln, das wurde einfach komplett gestrichen. Praktisch gedacht und doch irgendwie so ein bisschen modern. Ursprünglich wollte sich die Band übrigens auch mal Hybrid Theory nennen. So hieß dann aber einfach das erste Album.
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13: Ich bin Uli Reitinger. Umweltminister Carsten Schneider hat seine Forderung nach einer Grundgesetzänderung für mehr Handlungsspielraum des Bundes beim Hitzeschutz erneuert. Er könne Kommunen zwar in Einzelfällen helfen, sagte er im ARD-Morgenmagazin, aber größere Maßnahmen seien per Grundgesetz ausgeschlossen.
14: Die Umwandlung von Parkplätzen in Grünflächen oder mehr Schattenplätze in den Kommunen, dafür will Schneider das Grundgesetz ändern. Bund und Länder müssen zusammenarbeiten, sagt er. Und das würde auch bedeuten, der Bund macht für Klimaschutzanpassungen vor Ort Geld locker. Bisher ist das allein Ländersache. Allerdings in der Union kommt die Idee bisher nicht besonders gut an. Schneider muss da wohl also noch Überzeugungsarbeit leisten. Claudia Wächter, Nachrichtenredaktion.
13: Die totale Sonnenfinsternis hat in Spanien Millionen Menschen begeistert. Für kurze Zeit verschwand die Sonne vollständig hinter dem Mond. Ein Großevent, auf das sich auch die Behörden auf Mallorca schon lange vorbereitet hatten. Mehr als 2100 Einsatzkräfte waren auf den Balearen im Einsatz.
15: Drohnen haben aus der Luft die Menschenmengen an besonders stark frequentierten Orten auch überwacht. Und die meisten Einsätze gab es wegen Verkehrsproblemen. Für viele Menschen auf Mallorca war die Sonnenfinsternis vor allem ein sehr emotionaler Moment. Die Menschen lagen sich in den Armen, haben gejubelt und hatten auch Tränen in den Augen. Also ein Ereignis, das die Insel so schnell wohl nicht mehr vergessen wird. Aus Palma, Pia Eschenbach.
13: Thüringens AfD-Fraktionschef Höcke will Sarah Wagenknecht zur neuen Regierungschefin machen. Werden Sie Ministerpräsidentin des Freistaats Thüringen, sagte Höcke in einem Video, das er bei X gepostet hat. AfD und Wagenknechts Partei BSW hätten eine Mehrheit im Erfurter Landtag. Höcke reagiert damit auf Andeutungen Wagenknechts im Wahlkampf in Sachsen-Anhalt. Dort hatte sie signalisiert, ihre Partei könnte einem AfD-Ministerpräsidenten in Magdeburg zur Macht verhelfen durch Enthaltung im entscheidenden Wahlgang. Die Unterstützung für konkrete Klimaschutzmaßnahmen ist rückläufig. Das hat eine Untersuchung der Bertelsmann Stiftung und des Geoforschungszentrums GFZ ergeben. Demnach sank die Zustimmung zur Energiewende in den vergangenen 5 Jahren von 69% auf 60%. Bei der Befragung durch das Meinungsforschungsinstitut Forsa äußerten 55% ihre Besorgnis vor den persönlichen finanziellen Auswirkungen durch angepeilte Klimaschutzmaßnahmen.
0: Das Südwest-Update mit Vincent Schulze. Die anhaltende Hitze und Trockenheit macht vielen Wildtieren hier im Südwesten zu schaffen. Vor allem Wasserknappheit und harte Böden erschweren die Nahrungssuche. Jäger passen deshalb ihre Jagd teilweise an. Das Karlsruher Schloss wird in den kommenden 4 Wochen wieder zur großen Leinwand. Jeden Abend zeigen Künstler aus verschiedenen Ländern dort Lichtprojektionen. Der Eintritt ist kostenlos. Und gegen eine geplante Autobahnauffahrt am Rieder Waldtunnel in Frankfurt gibt es Widerstand. Beim Regierungspräsidium Darmstadt sind insgesamt 23 Einwendungen gegen das Vorhaben eingegangen.
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16: Hier müsst ihr aktuell am meisten Zeit einplanen. Auf der A643 Richtung Wiesbaden gibt es zwischen Mainz-Mombach und Anschluss Schiersteiner Straße 2 Kilometer Stau. Ihr verliert dort mindestens 19 Minuten. Auf der A1 Richtung Trier steht ihr zwischen Föhren und Dreieck-Moseltal auf 2 Kilometern. Das kostet euch mindestens 6 Minuten. Gute Fahrt.
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16: In Remagen sind es aktuell 27 Grad. In Linz am Rhein ebenfalls 27 Grad. Waldesch meldet 26 Grad. In den nächsten Stunden ist es überwiegend klar. Heute Nacht sinkt das Thermometer auf milde 20 Grad. Morgen wird es teilweise bewölkt mit freundlichen Auflockerungen bei bis zu hochsommerlichen 38 Grad.
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2: Kurz nach 11 mit eurem Rockbaron und wir starten mit einem Song rein, der Mitte der 80er eigentlich 2 Welten zusammengebracht hat, die damals nur noch nicht besonders viel miteinander anfangen konnten. Rock und Hip-Hop. Run-DMC nehmen sich Walk This Way von Aerosmith vor und Aerosmith machen einfach mit. Steven Tyler und Joe Perry stehen plötzlich neben 3 Rappern im Video. Am Ende fällt sogar buchstäblich die Wand zwischen beiden Bands. Und genau das macht den Song bis heute so geil, ne? Also da gewinnt keiner den Streit. Die machen einfach zusammen Musik draus. Macht Laune, drehen wir auf. Run-DMC und Aerosmith jetzt mit Walk This Way.

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1: Und Rock Buddies, wir haben vorher ja schon über Legendenbands gesprochen und dass man ja nie so wirklich weiß, wann denn dann Schluss ist. Also, wenn ihr die Möglichkeit habt, sie einmal live zu sehen, dann nutzt sie. Deshalb meldet euch jetzt noch bei uns in der App an, denn wir schicken euch ja zur Abschiedstour der Toten Hosen.
2: Hey!
1: Das Ding klingt ja erstmal verdammt nach Abschied. Trink aus, wir müssen gehen. Das ist die große Abschiedstour der Toten Hosen in diesem Jahr und im nächsten. Was danach kommt, weiß keiner. Klar, vom Abschied kann man auch zurücktreten, aber erstmal müssen wir uns darauf einstellen, dass das die letzten Konzerte der Toten Hosen sind.
2: An Tagen wie
1: wir schicken euch genau dahin, zu einem Abend voller Emotionen mit den Toten Hosen. Seit 2 Wochen verschenken wir Tickets und heute Morgen haben wir Markus aus Nordhorn glücklich gemacht.
3: Deshalb bin ich froh, dass ich an dieser Stelle jetzt nicht sagen muss, ja, das ist ja schön, leider hat es nicht geklappt, sondern dass ich sagen kann, herzlichen Glückwunsch, ihr kriegt 2 Tickets!
4: Ja, super, danke! Das ist ja geil!
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2: Walk on the Wild Side, Wildnis des Lebens von Lou Reed aus 72, aus dem gleichnamigen Buch von Nelson Algren. Sollte Lou Reed eigentlich ein Musical machen, er lehnte ab und produzierte stattdessen einen Song, zusammen übrigens mit David Bowie. Sie sagte, hey Baby, riskier doch mal was. Und ich sagte, hey Süße, riskier doch mal was.
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2: Der Song erzählt die Geschichte von 5 New Yorker Transvestiten und Homosexuellen aus dem Umfeld des Starkünstlers Andy Warhol. Dabei wird jede Strophe einem der tatsächlich lebenden, existierenden Protagonisten gewidmet, nämlich Candy Darling, Joe D'Alessandro, Jackie Curtis, Joe Campbell und Holly Woodlawn. Holly kam aus Miami, Florida, trampte quer durch die USA. Unterwegs zupfte sie ihre Augenbrauen, rasierte ihre Beine und dann war er eine sie. Jackie Curtis dagegen kollabiert im Song im Amphetaminrausch. Lou Reed kommentiert das einfach ziemlich cool mit dem Satz: Mit Valium wäre das nicht passiert. Jackie flitzte einfach rum, sie dachte, sie wäre für einen Tag James Dean. Speeding ist eine Anspielung auf die Droge Speed und wird mit dem schnellen Fahren von James Dean verglichen, der ja bei einem Autounfall ums Leben kam. Trotz des ziemlich anstößigen Textes wird die Nummer sehr, sehr häufig im Radio gespielt. In den USA veröffentlichte die Plattenfirma allerdings eine überarbeitete Version des Songs ohne die Textzeile mit dem Oralsex. Candy war im Hinterzimmer jedermanns Liebling und sie verlor nie die Nerven, auch nicht beim Oralsex, even when she was given head. Walk on the Wild Side wurde umgangssprachlich übrigens auch die Untergrundbewegung von transsexuellen Menschen in den 70ern in den USA bezeichnet. Walk on the Wild Side. 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
4: Hier müsst ihr aktuell am meisten Zeit einplanen. Auf der A66 Richtung Ludwigshafen gibt es zwischen dem Kreuz Frankenthal und dem Kreuz Ludwigshafen 3 Kilometer Stau. Ihr verliert dort mindestens 11 Minuten. Auf der A1 Richtung Trier steht ihr zwischen Föhren und dem Dreieck Moseltal auf 2 Kilometern. Rechnet mit mindestens 7 Minuten Zeitverlust. Auf der A65 Richtung Landau staut es sich zwischen Insheim und Landau Zentrum auf 1 Kilometer. Dort verliert ihr mindestens 6 Minuten. Hab eine gute und sichere Fahrt.
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4: In Mendig sind es aktuell 28 Grad. In Neustadt und Bad Neuenahr-Ahrweiler messen wir ebenfalls 28 Grad. In den nächsten Stunden ist es überwiegend klar. Heute Nacht sinkt das Thermometer auf milde 20 Grad. Morgen wird es teilweise bewölkt mit freundlichen Auflockerungen bei bis zu hochsommerlichen 38 Grad.
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1: Und Rock Buddies, die Sonnenfinsternis gestern habt ihr wahrscheinlich mitbekommen. Und ich habe euch ja auch vorher noch erzählt, dass ich das Ganze erst viel zu spät auf dem Schirm hatte. Deshalb hatte ich dann auch keine Brille mehr. Also konnte ich nirgendwo organisieren, wurde nicht mehr rechtzeitig zugeschickt. Also konnte ich da selbst gestern gar nicht so genau reingucken. Aber ich habe mir die Bilder angeschaut. Und ganz ehrlich, boah, da war ich schon ein bisschen neidisch auf alle, die vorbereitet waren. Millionen Menschen haben gestern das Spektakel verfolgt. Teilweise waren ja fast 90% der Sonne vom Mond verdeckt. Ja, und die Bilder, die sind spektakulär. Und ja, deshalb denke ich mir, ja super. Genau das hätte ich auch gerne mit meinen eigenen Augen gesehen. Aber gut, beim nächsten Mal bin ich dann vorbereitet. Problem ist nur, die nächste totale Sonnenfinsternis bei uns über Deutschland, die gibt's dann erst 2081.

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5: Und wir schauen jetzt hier auf die drei größten Rockalben aus dem Jahr 1982.
4: Platz 3.
5: Wir starten mit einer Platte, die sowohl Punkrock als auch Mainstream-Elemente beinhaltet. The Clash, Combat Rock.
6: Should I stay or should I go?
4: Platz 2.
5: Dieses Album hier gewann insgesamt 6 Grammys, darunter auch das Album des Jahres Toto mit Toto 4.
4: Platz 1.
5: In so manchen Jahren wäre die Scheibe vielleicht auch Platz 1 gewesen, aber ganz ehrlich, 1982, da führt kein Weg an Iron Maiden und The Number of the Beast vorbei. Das erste Album mit Sänger Bruce Dickinson.
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14: Ich bin Uli Reitinger. Umweltminister Schneider will das Grundgesetz ändern für mehr Handlungsspielraum des Bundes beim Hitzeschutz. Er bekräftigte seine Forderung im ARD-Morgenmagazin. Im Moment könne er Kommunen nur in Einzelfällen helfen. Die Finanzierung vieler Aufgaben sei per Grundgesetz allerdings ausgeschlossen. Darunter fallen zum Beispiel das Schaffen von schattigen Plätzen oder das Aufbrechen der Versiegelung in Städten. In diesem Jahr hat es laut Robert-Koch-Institut bislang rund 12.500 Hitzetote gegeben. Die Zahl der Kindeswohlgefährdungen ist weiter gestiegen, das meldet das Statistische Bundesamt. Im Jahr 2025 haben die Jugendämter in Deutschland bei fast 80.000 Kindern und Jugendlichen eine Kindeswohlgefährdung festgestellt, unter anderem durch Vernachlässigung oder körperliche oder sexuelle Gewalt.
15: Etwa die Hälfte der betroffenen Kinder ist höchstens 8 Jahre alt. Vor allem ging es um psychische Misshandlung, aber auch körperliche und sexuelle Gewalt nehmen zu. Unterm Strich hat sich seit Beginn der Erhebung, also seit 2012, die Zahl mehr als verdoppelt. Und das, sagen die Behörden, könnte zum Teil auch an der höheren Aufmerksamkeit liegen. Also, dass zum Beispiel die Polizei oder auch Bekannte der Familie nicht weggucken, sondern Alarm schlagen. Claudia Wächter, Nachrichtenredaktion.
14: Nach dem schweren Erdbeben in Kolumbien stehen die Rettungskräfte bei der Suche nach Überlebenden vor kritischen Stunden. Das entscheidende 72 Stunden Zeitfenster, um unter Trümmern eingeschlossene Menschen noch lebend bergen zu können, schließt sich heute. Danach sinken die Erfolgschancen deutlich.
16: Verzweifelt suchen Menschen weiterhin nach Angehörigen, nach Nachbarn oder Freunden in den Trümmern. Wer kann, räumt selber Schutt und Mauerteile aus dem Weg. Aus dem Ausland helfen Rettungsteams unter anderem aus den USA und Ecuador. Offiziell werden noch knapp 500 Menschen vermisst. Einer inoffiziellen Datenbank zufolge sind es jedoch gut 4.000. Und nach dem Beben am Montag sinken mit jeder Stunde die Chancen, noch Überlebende zu finden. Knapp 270 Erdbebentote sind es bislang. Lea Matschulat, Nachrichtenredaktion.
14: Gastgeber des Eurovision Song Contest im kommenden Jahr ist die bulgarische Stadt Burgas am Schwarzen Meer. Das teilten die Veranstalter mit. Die Touristenhochburg Burgas setzte sich gegen die bulgarische Hauptstadt Sofia durch. Das ESC-Finale soll am 15. Mai 2027 stattfinden.
17: Das Südwest-Update mit Vincent Schulze. Die anhaltende Hitze und Trockenheit macht vielen Wildtieren hier im Südwesten zu schaffen. Vor allem Wasserknappheit und harte Böden erschweren die Nahrungssuche. Jäger passen deshalb ihre Jagd teilweise an. Das Karlsruher Schloss wird in den kommenden 4 Wochen wieder zur großen Leinwand. Jeden Abend zeigen Künstler aus verschiedenen Ländern dort Lichtprojektionen. Der Eintritt ist kostenlos. Und gegen eine geplante Autobahnauffahrt am Rieder Waldtunnel in Frankfurt gibt es Widerstand. Beim Regierungspräsidium Darmstadt sind insgesamt 23 Einwendungen gegen das Vorhaben eingegangen.
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18: Auf der A6 zwischen Kaiserslautern Ost und Enkenbach-Alsenborn kommt euch ein Falschfahrer entgegen. Seid vorsichtig auf beiden Spuren und überholt nicht. Hier müsst ihr aktuell am meisten Zeit einplanen. Auf der A1 Richtung Trier zwischen Föhren und Dreieck-Moseltal gibt es 2 Kilometer Stau. Ebenfalls auf der A1 Richtung Saarbrücken brennt in Höhe Mehring ein Fahrzeug. Auf der A61 Richtung Ludwigshafen stockt der Verkehr zwischen Kreuz Frankenthal und Kreuz Ludwigshafen auf 2 Kilometern. Wir wünschen euch eine gute Fahrt.
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18: Bei euch in Mendig sind es aktuell 28 Grad, in Bad Neuenahr-Ahrweiler ist es genauso warm und in Mayen zeigt das Thermometer 29 Grad. In den nächsten Stunden ist es überwiegend klar. Heute Nacht sinkt das Thermometer auf milde 20 Grad. Morgen wird es teilweise bewölkt mit freundlichen Auflockerungen bei bis zu hochsommerlichen 38 Grad.
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19: Und Rock Buddies, gestern hat Florian aus Berlin ja bei 60 Seconds Spezial erstmal ordentlich vorgelegt. 13 Punkte in der Kategorie Essen und Trinken. Damit steht die aktuelle Bestmarke und genau die gilt es dann heute zu knacken. Und es lohnt sich, ne? Diese Woche geht's ja um unsere Smack-Küchenmaschine aus der Sonderedition Sicily is My Love im Wert von 1.399 Euro. Zur Verfügung wird die gestellt vom Küchentrio Küchenstudio aus Alzey. Also, wer holt sich heute die Führung? Gleich wird wieder gezockt bei 60 Seconds Spezial. Weitere Infos zum Gewinnspiel und zur Teilnahme, die gibt's bei uns auf der Website.

0: Mythos mit Audio Zombie um 12.16 Uhr. Jo, schön, dass ihr am Start seid. Hier ist euer Rockbaron. Annette ist ja noch im Urlaub. Und jetzt wird eine Runde getalkt.
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0: Und bei mir in der Leitung, wen habe ich denn da jetzt?
2: Josefine, moin, hi.
0: Hi, Josefine, du kommst aus Barwinkel, richtig?
2: Barwinkel, genau, richtig.
0: Warum sollte man da mal vorbeischauen?
2: Ja, ist einfach ein schönes Örtchen, klein und fein.
0: Ja.
2: Genau.
0: Hat man wahrscheinlich nicht so viele Nachbarn, ruhig.
2: Ja, ganz genau.
0: Sehr gut. So, und du willst jetzt die Smack-Küchenmaschine hier gewinnen. 1.400
2: genau.
0: Euro. Sicily is my love. Die sieht richtig krass aus. Cool. Und hast du schon sowas oder wäre das jetzt was einfach
2: ja,
0: auch so teuer ist zum Kaufen?
2: Genau, nee, unsere ist tatsächlich jetzt eine andere Küchenmaschine am Wochenende zersprungen und daher passt das ganz gut.
0: Ach, guck mal. Ja, ja. Dann schauen wir doch mal, ne?
2: Ja.
0: Du musst einfach jetzt hier richtig abliefern.
2: Gut.
0: Einfacher.
2: Bin gespannt.
0: Gibt nichts Einfaches, ne? Okay, also ich starte einmal den Zufallsgenerator und dann sagst du einmal laut Stopp.
2: Stopp.
1: Wissensgebiet Politik.
0: Ja.
2: Spannend.
0: Spannend auf jeden Fall. So, nachdem ich die erste Frage vorgelesen habe, Josephine, dann 60 Sekunden, okay?
2: Alles klar.
0: Und wenn du nicht weiter weißt, einfach weiter sagen. Also, okay. Welcher Artikel des Grundgesetzes schützt denn die Menschenwürde?
2: Der erste.
0: Wie heißt das deutsche Verfassungsorgan, welches Gesetze überwacht?
2: Weiter.
0: Bundesverfassungsgericht. Was sind die drei Gewaltenteilungen? Legislative, Exekutive und?
2: Weiter.
0: Judikative. Ab wie vielen Jahren ist man in Deutschland strafmündig?
2: 18.
0: 14. Wahr oder falsch? In Deutschland wird der Bundespräsident direkt von den Bürgern gewählt?
2: Nein.
0: Wer unterschreibt Gesetze, bevor sie in Kraft treten?
2: Der Bundestag, keine Ahnung.
0: Weiter. Präsident, wie viele Sterne hat die Flagge der Europäischen Union?
2: 20, keine Ahnung. Weiter.
0: 12. Ja oder nein? Ist die Schweiz Mitglied der EU?
2: Nein.
0: Wer ist der aktuelle britische Premierminister? Andy?
2: Weiter.
0: Burnham. Wer ist aktuell Bundespräsident bei uns in Deutschland?
2: Steinmeier.
0: Jo, war oder falsch? Der Bundeskanzler ist zuständig für die Auslegung des Grundgesetzes?
2: Nein.
0: Um welches Grundgesetz handelt es sich im Artikel 5?
2: Weiter.
0: Meinungsfreiheit. Wie nennt man eine Regierung, die aus mehreren Parteien besteht?
2: Weiter.
0: Koalition. Was bedeutet Veto?
2: Weiter, oh Gott.
0: Boah, das waren aber auch bockschwere Fragen, Mann.
2: Halleluja, ja, gut.
0: Also, ja, dass die EU-Flagge Sterne hat, okay, aber wie viele hätte ich jetzt auch nicht gewusst. 12
2: nee, genau.
0: Sind es. Wir zählen mal eben zusammen, es sind 5 Punkte, wird dann nicht reichen, war aber auch einfach schwierig und dann müsst ihr jetzt einfach das Ding selber kaufen.
2: Machen wir. Danke,
0: okay.
2: Eva.
0: Jo, einfach beim nächsten Mal wieder versuchen. Mach's gut.
2: Dankeschön, ciao.
0: Tschüss.
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5: Hier müsst ihr aktuell am meisten Zeit einplanen. Auf der A1 Richtung Trier zwischen Föhren und Dreieck Moseltal gibt es 2 Kilometer Stau. In der Gegenrichtung Richtung Saarbrücken brennt in Höhe Mehring ein Fahrzeug. Auf der A61 Richtung Ludwigshafen staut es sich zwischen Kreuz Frankenthal und Kreuz Ludwigshafen auf 2 Kilometern. In der Gegenrichtung Richtung Koblenz stockt der Verkehr zwischen Waldlaubersheim und Stromberg auf 1 Kilometer. Wir wünschen euch eine gute Fahrt.
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5: In Bad Breisig, Bad Honnef und Linz am Rhein zeigt das Thermometer aktuell überall 30 Grad. In den nächsten Stunden ist es überwiegend klar. Heute Nacht sinkt das Thermometer auf milde 20 Grad. Morgen wird es teilweise bewölkt mit freundlichen Auflockerungen bei bis zu hochsommerlichen 38 Grad.
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5: Es gibt so ein paar Bands, die müssen sich richtig Gedanken gemacht haben, wie sie eigentlich heißen wollen. Vielleicht monatelang Marktforschung gemacht, um zu schauen, was kommt denn eigentlich gut an. Ja, und dann gibt's auch die Arctic Monkeys.

0: sondern einfach trockenen britischen Humor. Gitarrist Git McAndrew fand den Namen einfach witzig. Und Sänger Alex Turner meinte später, der Name klingt wie was, was man sich mit 15 ausdenkt. Und genau deshalb sei es perfekt. Irgendwie aber auch sehr sympathisch, oder?
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8: Ich bin Uli Reitinger. Umweltminister Carsten Schneider hat seine Forderung nach einer Grundgesetzänderung für mehr Handlungsspielraum des Bundes beim Hitzeschutz erneuert. Er könne Kommunen zwar in Einzelfällen helfen, sagte er im ARD-Morgenmagazin, aber größere Maßnahmen seien per Grundgesetz ausgeschlossen.
9: Die Umwandlung von Parkplätzen in Grünflächen oder mehr Schattenplätze in den Kommunen, dafür will Schneider das Grundgesetz ändern. Bund und Länder müssen zusammenarbeiten, sagt er. Und das würde auch bedeuten, der Bund macht für Klimaschutzanpassungen vor Ort Geld locker. Bisher ist das allein Ländersache. Allerdings in der Union kommt die Idee bisher nicht besonders gut an. Schneider muss da wohl also noch Überzeugungsarbeit leisten. Claudia Wächter, Nachrichtenredaktion.
8: Die Zahl der Kindeswohlgefährdungen in Deutschland hat das vierte Mal in Folge einen Rekord seit Beginn der Datenerhebung erreicht. 2025 stellten die Jugendämter bei rund 79.800 Kindern und Jugendlichen eine Gefahr durch Vernachlässigung, psychische, körperliche oder sexuelle Gewalt fest. Das waren 10% mehr als im Vorjahr, teilte das Statistische Bundesamt mit. Im Vergleich zu der ersten Datenerhebung 2012 haben sich die Fallzahlen mehr als verdoppelt. Die Deutsche Bahn will auch hunderte Beschäftigte an den Bahnhöfen mit einer Bodycam ausstatten. Die Mitarbeitenden sollen dadurch besser geschützt werden, heißt es von dem Konzern.
10: Immer wieder sorgen Angriffe auf Zugbegleiter für Schlagzeilen, doch auch an den Bahnhöfen wird die Lage für Bahnmitarbeiter manchmal brenzlig. Jemand tickt am Serviceschalter aus, weil er heute nicht mehr weiterkommt. Betrunkene Jugendliche randalieren auf dem Bahnsteig. Die Deutsche Bahn bietet ihren Beschäftigten auf Bahnhöfen nun an, sich mit einer Bodycam zu sichern. Für Zugbegleiter gibt es das Angebot ja bereits. In Frankfurt-Main und in Bielefeld sind Kollegen auf den Bahnhöfen schon ausgestattet. Lea Matschulat, Nachrichtenredaktion.
8: Bei den Firmenpleiten ist voraussichtlich bis Mitte 2027 nicht mit Entspannung zu rechnen. Die Auskunft Thai Kreditreform prognostiziert in der Bild-Zeitung, dass die Zahl der Unternehmensinsolvenzen zunächst weiter konstant ansteige. Eine Trendumkehr sei ziemlich sicher, wenn überhaupt erst 2027 realistisch und dann wahrscheinlich auch erst im späteren Jahresverlauf, das sagte Wirtschaftsforscher Patrick Ludwig Hansch. Für das erste Halbjahr hatte Kreditreform mit rund 12.900 Insolvenzen den höchsten Stand für die ersten 6 Monate seit 2013 vermeldet.
11: Das Südwest-Update mit Vincent Schulze. Die anhaltende Hitze und Trockenheit macht vielen Wildtieren hier im Südwesten zu schaffen. Vor allem Wasserknappheit und harte Böden erschweren die Nahrungssuche. Jäger passen deshalb ihre Jagd teilweise an. Das Karlsruher Schloss wird in den kommenden 4 Wochen wieder zur großen Leinwand. Jeden Abend zeigen Künstler aus verschiedenen Ländern dort Lichtprojektionen. Der Eintritt ist kostenlos. Und gegen eine geplante Autobahnauffahrt am Riederwaldtunnel in Frankfurt gibt es Widerstand. Beim Regierungspräsidium Darmstadt sind insgesamt 23 Einwendungen gegen das Vorhaben eingegangen.
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13: Die meiste Geduld braucht ihr im Moment auf der A66 Richtung Speyer, zwischen dem Kreuz Frankenthal und dem Kreuz Mutterstadt. Dort gibt es 6 Kilometer stockenden Verkehr. In der Gegenrichtung, Richtung Koblenz, stockt es zwischen dem Kreuz Mutterstadt und dem Kreuz Frankenthal auf 1 Kilometer. Auf der A65 Richtung Ludwigshafen zwischen Insheim und Landau Nord steht ihr auf 3 Kilometern. In der Gegenrichtung Richtung Karlsruhe zwischen Landau Nord und Landau Zentrum gibt es dichteren Verkehr. Auf der A1 Richtung Saarbrücken in Höhe Mehring brennt ein Fahrzeug. Ebenfalls auf der A1 Richtung Trier zwischen Schwaich und dem Dreieck Moseltal gibt es 2 Kilometer Stau. Wir wünschen euch eine gute Fahrt.
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13: In Bad Breisig zeigt das Thermometer aktuell 31 Grad. Niederzissen und Mayen melden ebenfalls 31 Grad. In den nächsten Stunden ist es überwiegend klar. Heute Nacht sinkt das Thermometer auf milde 20 Grad. Morgen wird es teilweise bewölkt mit freundlichen Auflockerungen bei bis zu hochsommerlichen 38 Grad.
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14: Kurz noch eins, rein geht's in den Donnerstag mit eurem Rockbaron und ihr habt's gerade ja am Wetter gehört, es wird heiß, richtig heiß. Und für mich bedeutet das heute noch einen kleinen Zusatzjob. Annette ist bei uns ja nämlich nicht nur für ihre Show hier zuständig, sondern irgendwie auch für unsere halbe Botanik draußen auf der Terrasse. Palmen, Olivenbäumchen, Bambus, alles da. Und wenn ich ihre Show vertrete, vertrete ich offenbar auch den Gießdienst. Also heißt, nach der Sendung stehe ich erstmal eine halbe Stunde draußen und versuche hier alles am Leben zu halten. Bis dahin bleiben wir aber noch drin. Foreigner jetzt mit Urgent.

0: 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Und Rock Buddies, wir haben vorher ja schon über Legendenbands gesprochen und dass man ja nie so wirklich weiß, wann denn dann Schluss ist. Also, wenn ihr die Möglichkeit habt, sie einmal live zu sehen, dann nutzt sie. 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
9: Hier müsst ihr aktuell am meisten Zeit einplanen. Auf der A66 Richtung Ludwigshafen zwischen Stromberg und Waldlaubersheim liegen Reifenteile auf dem rechten Fahrstreifen. Ebenfalls Richtung Speyer gibt es zwischen Kreuz Frankenthal und Kreuz Mutterstadt 6 Kilometer stockenden Verkehr. In der Gegenrichtung sind es 2 Kilometer. Auf der A65 Richtung Karlsruhe zwischen Insheim und Landau Zentrum staut es sich auf 3 Kilometern. In der Gegenrichtung gibt es zwischen Landau Nord und Landau Zentrum dichten Verkehr. Auf der A1 Richtung Trier zwischen Schweich und Dreieck Moseltal gibt es 2 Kilometer Stau. Im weiteren Verlauf Richtung Saarbrücken in Höhe Mehring brennt ein Fahrzeug. Gute Fahrt.
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9: In Neustadt sind es aktuell 32 Grad. Genauso warm ist es in Bad Neuenahr-Ahrweiler. Auch dort zeigt das Thermometer 32 Grad. In Mendig ist es mit 33 Grad sogar noch eine Spur wärmer. In den nächsten Stunden ist es überwiegend klar. Heute Nacht sinkt das Thermometer auf milde 20 Grad. Morgen wird es teilweise bewölkt mit freundlichen Auflockerungen bei bis zu hochsommerlichen 38 Grad.
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Born to Love You und damit bin ich raus, liebe Rock Buddies. Wir haben ja heute darüber gesprochen, warum man bei den großen Legendenbands vielleicht nicht mehr ewig überlegen sollte, ob man sie nochmal live sehen will. Die Hosen, Guns N' Roses, wenn ihr Bock habt und die Chance da ist, machen. Wir haben auch Ghost gefeiert und festgestellt, wie geil so ein Konzert tatsächlich mal ohne Handy sein kann. Ihr habt uns außerdem wieder jede Menge verrückte Cover geschickt. Die Sonnenfinsternis von gestern war auch nochmal Thema und wir haben natürlich eine Runde 60 Seconds Spezial gezockt. Und ich darf jetzt raus auf unsere Terrasse und eine halbe Stunde Annette beim Gießdienst vertreten. Jetzt dann ab 14 Uhr übernimmt natürlich wie gewohnt der Kollege Olli Peral mit Original oder Cover. Damit geht's immer rein und natürlich machen wir auch mit unserem Tote Hosen Spezial weiter. Heute haben sich die Hosen Should I Stay or Should I Go vorgenommen. Should I stay or should I go now? Should I stay or should I go now? If I go there will be trouble. Eure Meinung, wie immer, ab ins Studio. Macht's gut, bis morgen, euer Rockbau.

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10: Ich bin Thomas Brockt. Hitzeperioden haben deutschlandweit in diesem Jahr nach Schätzungen des Robert-Koch-Instituts zu rund 12.500 Sterbefällen geführt. Das geht aus einem aktuellen RKI-Bericht hervor, der die Zeit von April bis August betrachtet.
11: Durch das heiße Wetter sind in diesem Jahr bislang mehr Menschen gestorben als in den vorigen und es könnten am Ende noch mehr als die rund 12.500 Hitzetoten werden, von denen das Robert-Koch-Institut aktuell ausgeht. Das RKI spricht von einer zurückhaltenden Schätzung. Hohe Temperaturen belasten den Kreislauf und die Organe und sie trocknen die Schleimhäute aus. Das macht vor allem älteren und kranken Menschen zu schaffen. Lea Matschulat, Redaktion.
10: Die lange Trockenheit trifft die Ernte in diesem Sommer voraussichtlich hart. Seit Beginn der Dürreperiode Mitte Juni seien rund 3 Millionen Tonnen Getreide und Raps verloren gegangen. Das bedeutet Einnahmeverluste von 600 Millionen Euro, teilte der Deutsche Raiffeisenverband mit. Er schätzt, dass die Getreideernte 2026 im Vergleich zum Vorjahr um rund 4,5 Millionen Tonnen zurückgehen wird. Steigende Verbraucherpreise für Brot und Brötchen erwartet der Verband aber nicht. Die Zahl der Kindeswohlgefährdungen ist weiter gestiegen, das meldet das Statistische Bundesamt. Im Jahr 2025 haben die Jugendämter in Deutschland bei fast 80.000 Kindern oder Jugendlichen eine Kindeswohlgefährdung festgestellt, etwa durch Vernachlässigung oder körperliche oder sexuelle Gewalt.
12: Etwa die Hälfte der betroffenen Kinder ist höchstens 8 Jahre alt. Vor allem ging es um psychische Misshandlung, aber auch körperliche und sexuelle Gewalt nebenzu. Unterm Strich hat sich seit Beginn der Erhebung, also seit 2012, die Zahl mehr als verdoppelt. Und das, sagen die Behörden, könnte zum Teil auch an der höheren Aufmerksamkeit liegen. Also, dass zum Beispiel die Polizei oder auch Bekannte der Familie nicht weggucken, sondern Alarm schlagen. Claudia Wächter, Nachrichtenredaktion.
10: Gastgeber des Eurovision Song Contest im kommenden Jahr ist die bulgarische Stadt Burgas am Schwarzen Meer. Das teilten die Europäische Rundfunkunion und der öffentlich-rechtliche Sender BNT in Sofia als Veranstalter mit. Die Touristenhochburg Burgas setzte sich damit gegen die bulgarische Hauptstadt Sofia durch. Das Finale soll am 15. Mai 2027 stattfinden. Bulgarien hatte in diesem Jahr zum ersten Mal den ESC gewonnen mit dem Song Bangaranga der Sängerin Dara.
13: Das Südwest-Update mit Vincent Schulze. Die anhaltende Hitze und Trockenheit macht vielen Wildtieren hier im Südwesten zu schaffen. Vor allem Wasserknappheit und harte Böden erschweren die Nahrungssuche. Jäger passen deshalb ihre Jagd teilweise an. Das Karlsruher Schloss wird in den kommenden 4 Wochen wieder zur großen Leinwand. Jeden Abend zeigen Künstler aus verschiedenen Ländern dort Lichtprojektionen. Der Eintritt ist kostenlos. Und gegen eine geplante Autobahnauffahrt am Rieder Waldtunnel in Frankfurt gibt es Widerstand. Beim Regierungspräsidium Darmstadt sind insgesamt 23 Einwendungen gegen das Vorhaben eingegangen.
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15: Hier müsst ihr aktuell am meisten Zeit einplanen. Auf der A61 Richtung Koblenz gibt es zwischen Schifferstadt und Kreuz Ludwigshafen 5 Kilometer Stau. Ursache ist ein Unfall mit zwei Fahrzeugen auf dem rechten Fahrstreifen zwischen Kreuz Mutterstadt und Kreuz Ludwigshafen. Auf der A6 Richtung Saarbrücken staut es sich zwischen Kaiserslautern Zentrum und Kaiserslautern West auf 3 Kilometern. Im weiteren Verlauf zwischen Rammstein-Miesenbach und Bruchmühlbach-Miesau gibt es Gefahr durch eine ungesicherte Unfallstelle. Auf der A65 Richtung Ludwigshafen gibt es zwischen Insheim und Landau Nord 3 Kilometer Stau. In der Gegenrichtung Richtung Karlsruhe stockt der Verkehr zwischen Landau-Dammheim und Landau Zentrum. Habt eine gute und sichere Fahrt.
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15: In Bad Breisig und Neustadt zeigt das Thermometer aktuell 32 Grad. In Remagen ist es mit 33 Grad eine Spur wärmer. In den nächsten Stunden ist es überwiegend klar. Heute Nacht sinkt das Thermometer auf milde 19 Grad. Morgen wird es teils bewölkt mit sonnigen Abschnitten bei bis zu heißen 37 Grad.
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16: Ja, und auch heute heißt meine Mission, geschmeidig bleiben, fein und die Hüfte herum nicht unterkriegen lassen und gelassen bleiben in der Rush-Hour. Fahrt vorsichtig, alles zusammengenommen, eine Mammutaufgabe hier in der Show, aber das kriegen wir schon hin. Wir starten nämlich mit Cover schlägt Original oder Original schlägt die Coverversion. Das Original von The Clash.
17: Come on and let me know. Should I stay or should I go?
16: Im super heißen Konzertsommer sind die Toten Hosen diese Woche bei uns unterwegs und die liefern das Cover.
17: Should I stay or should I go now?
16: Ja, hübsch geworden.
17: Should I stay or should I go now?
16: Also, Cover schlägt Original oder Original das Cover. Es liegt ein Stück weit in eurer, in deiner Hand. Wählt einfach die 0171 731 6046 für eine WhatsApp-Sparmassage und dann gehen wir auf Sendung und machen eben Werbung für The Clash oder für die Toten Hosen. Bin gespannt, wie es ausgeht. Jetzt aber weiter rein. Erstmal 14.05 Uhr, der Einstieg in die Show mit U2, But the Streets Have No Name in der Olli Peralt Show.
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0: erste Nummer für die Rush Hour. Tom Cochran, sehr erfolgreich Anfang der 90er gewesen aus Australien. Hat den ein oder anderen Welterfolg hingelegt, unter anderem eben auch Life is the Highway. Hier ist die Olli Peral Show, ganz genau habe ich jetzt für euch 14.16 Uhr.
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0: Dieses Mal ein echter Klassiker, der Generationen geprägt hat. Should I Stay or Should I Go von The Clash. Dieser Song ist nicht nur eine Hymne für unentschlossene Rockfans, sondern auch einer der größten Hits der britischen Punkrock-Band. Die Nummer stammt aus dem Jahre 82 und wurde auf dem Album Combat Rock veröffentlicht. Und was den Song so besonders macht, neben dem eingängigen Gitarrenriff, ist es vor allem der Wechsel zwischen englischen und spanischen Zeilen, war eine Idee damals von Frontmann Joe Strummer. Da heißt es, wenn ich gehe, wird es Ärger geben, wenn ich bleibe, wird es doppelt so viel Ärger geben. Spanisch und Englisch together.

Leben fit. Innerlich geht es um die ewige Frage, gehen oder bleiben. Und viele sehen den Song als ein Hin und Her in einer turbulenten On-Off-Beziehung. Und damit sind wir bei der Coverversion. Haben sich nicht viele rangetraut. Die Toten Hosen, die haben es getan. Sie haben die Nummer gecovert. 91 wiederzufinden auf dem Album Learning English Lesson 1, das ausschließlich Coverversionen englischsprachiger Punk-Rock-Songs enthält. Und die Nummer hat richtig Dampf. Hier sind die Toten Hosen.

0: wollen wir doch mal hören, was so geht in der Fangemeinde hier. Wer ist denn da?
1: Moin im Studio, der Alex aus Oldenburg hier. Absolut geiles Cover heute. Should I Stay or Should I Go von The Clash. Im Original ja schon ein Kultsong, aber die Hosenversion, die holt mich gerade total ab. Schön, fetzig, punkig, so liebe ich das. Hau raus, das Teil. Tschüss.
0: Machen wir. Perfekte Expertise aus Oldenburg. Alex, vielen Dank. Und wenn man so lieb bittet, da kann man doch nicht Nein sagen. Hier sind die Hosen. The Clash raus, die toten Hosen drin mit Should I Stay or Should I Go?

0: Zukunft heißt es Mensch oder Maschine, aber das ist nochmal eine andere Geschichte. Liebe Grüße an die künstliche Intelligenz, war nicht so gemeint. Die Toten Hosen hauen The Clash aus. Should I stay or should I go? Riesen-Cover-Version.
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6: Hier müsst ihr aktuell am meisten Zeit einplanen. Auf der A66 Richtung Metzerbrücken gibt es zwischen Kaiserslautern Zentrum Mehlingen und Kaiserslautern West 4 Kilometer Stau. Ebenfalls Richtung Metzerbrücken steht zwischen Dreieck Kaiserslautern und Kaiserslautern West ein kaputtes Fahrzeug nach einem Unfall auf der Fahrbahn. Ein Fahrstreifen ist blockiert. Auf der A61 Richtung Koblenz gibt es zwischen Pfalzmarkt und Kreuz Ludwigshafen 4 Kilometer Stau. Grund ist ein Unfall mit 2 Fahrzeugen zwischen Kreuz Mutterstadt und Kreuz Ludwigshafen. Auf der A65 Richtung Landau staut es sich zwischen Insheim und Landau Zentrum auf 2 Kilometern. In der Gegenrichtung, Richtung Karlsruhe, gibt es zwischen Landau Nord und Landau Zentrum dichten Verkehr. Habt eine gute und sichere Fahrt.
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6: In Niederzissen sind es aktuell 33 Grad. In Mayen und Mendig messen wir jeweils 32 Grad. In den nächsten Stunden ist es überwiegend klar. Heute Nacht sinkt das Thermometer auf milde 19 Grad. Morgen wird es teils bewölkt mit sonnigen Abschnitten bei bis zu heißen 37 Grad.
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0: Carlos Santana an der Gitarre, Extraordinary. Bester Rock und Pop, Santana mit Smooth. Ganz genau, 15:45 hier ist die Olli Pera Show.
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0: Ja, wir schauen mal, was da so geboten ist in diesen Tagen. Es gibt Neues von Roger Taylor, den Queen Drummer, I See You Now. Wunderschöne Single, die gibt's vorab. Hören wir mal rein hier. Die Nummer. Damit hat der Queen Drummer gestern eben eine neue Solo-Single veröffentlicht und die ist sehr, sehr, man hört es schon, sehr persönlich. Roger Taylor sagt selbst, der Song ist ein Liebeslied für seine Frau Serena über die tiefe Vertrautheit nach vielen gemeinsamen Jahren. Ja, auch das Musikvideo passt dazu, fast komplett in schwarz-weiß, nur Taylors rote Sneaker stechen da farbig raus. Entwickelt wurde das Video unter anderem von seiner Frau. Auch ein schönes Zeichen, also ich glaube, die beiden sind frisch verliebt. Also ich habe so, I See You Now ist der zweite Vorgeschmack auf Taylors neuem Soloalbum Violence Insane, A Beautiful World. Die Platte erschien am 18. September. Die erste, oder kommt am 18. September, die erste seit 2021. Ja, inhaltlich beschäftigt sich Taylor darauf mit einer Welt, die wunderschön ist, gleichzeitig aber von Gewalt, Krieg und Umweltproblemen bedroht wird. Mit 77 hat Roger Taylor also weiterhin ziemlich viel zu sagen und ist musikalisch noch lange nicht fertig. Daumen hoch für Roger Taylor.

So, Kinders, Achtung, Explosionsgefahr. Unsere Band, AC/DC, TNT. Es wird 14:47, 13 vor 3. Hier ist die Olli Kral Show, Ausgabe Donnerstag, 13. August.

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17: Ich bin Thomas Brockt. Die Trockenheit in Deutschland führt zu Ernteausfällen. Seit Mitte Juni seien deshalb rund 3 Millionen Tonnen Getreide und Raps verloren gegangen, heißt es vom Deutschen Reifeisenverband. Insgesamt wird aber eine ähnliche Erntebilanz wie im Vorjahr erwartet.
18: Der Verband spricht von Einnahmeverlusten von 600 Millionen Euro. Der Ausblick auf diesen Sommer ist nicht ganz so gut, aber nicht hoffnungslos. Nach einer Schätzung erwartet der Verband eine kleinere Getreideernte von rund 40 Millionen Tonnen nach 45 Millionen Tonnen im vergangenen Jahr. Unterm Strich sei es eine noch ausreichende unterdurchschnittliche Ernte, hieß es. Steigende Verbraucherpreise etwa für Brot und Brötchen werden nicht erwartet. Tine Klimach, Nachrichtenredaktion.
17: Die Zahl der Kindeswohlgefährdungen ist weiter gestiegen. Das meldet das Statistische Bundesamt. Im Jahr 2025 haben die Jugendämter in Deutschland bei fast 80.000 Kindern oder Jugendlichen eine Kindeswohlgefährdung festgestellt. Etwa durch Vernachlässigung, körperliche oder sexuelle Gewalt. Das waren 10% mehr als im Vorjahr. Hitzeperioden haben deutschlandweit in diesem Jahr nach Schätzungen des Robert-Koch-Instituts zu rund 12.500 Sterbefällen geführt. Das geht aus einem aktuellen RKI-Bericht hervor, der die Zeit von April bis August betrachtet.
3: Durch das heiße Wetter sind in diesem Jahr bislang mehr Menschen gestorben als in den vorigen und es könnten am Ende noch mehr als die rund 12.500 Hitzetoten werden, von denen das Robert-Koch-Institut aktuell ausgeht. Das RKI spricht von einer zurückhaltenden Schätzung. Hohe Temperaturen belasten den Kreislauf und die Organe und sie trocknen die Schleimhäute aus. Das macht vor allem älteren und kranken Menschen zu schaffen. Lea Matschulat, Redaktion.
17: Nach einem möglichen Sprengstofffund im fränkischen Treuchtlingen hat die Polizei Entwarnung gegeben. An dem verdächtigen Gegenstand sei kein Sprengstoff entdeckt worden. Die Ermittler gehen aber davon aus, dass der Gegenstand bewusst als Attrappe platziert worden war. Der Gegenstand war am Morgen von einem Techniker im Gleisbett südlich des Bahnhofs der Stadt gefunden worden. Der Zugverkehr ist komplett zum Erliegen gekommen. Wann wieder Züge fahren, ist noch unklar.
19: Das Südwest-Update mit Vincent Schulze. Die anhaltende Hitze und Trockenheit macht vielen Wildtieren hier im Südwesten zu schaffen. Vor allem Wasserknappheit und harte Böden erschweren die Nahrungssuche. Jäger passen deshalb ihre Jagd teilweise an. Das Karlsruher Schloss wird in den kommenden 4 Wochen wieder zur großen Leinwand. Jeden Abend zeigen Künstler aus verschiedenen Ländern dort Lichtprojektionen. Der Eintritt ist kostenlos. Und gegen eine geplante Autobahnauffahrt am Rieder Waldtunnel in Frankfurt gibt es Widerstand. Beim Regierungspräsidium Darmstadt sind insgesamt 23 Einwendungen gegen das Vorhaben eingegangen.
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21: Hier müsst ihr aktuell am meisten Zeit einplanen. Auf der A61 Richtung Koblenz gibt es zwischen Pfalzmarkt und Kreuzfrankenthal 3 Kilometer stockenden Verkehr. Ihr solltet mindestens 5 Minuten mehr Zeit einplanen. Auf der A1 Richtung Trier staut es sich zwischen Föhren und Dreieck Moseltal auf 2 Kilometern. Der Zeitverlust beträgt mindestens 11 Minuten. Auf der A6 Richtung Metzerbrücken blockiert ein kaputtes Fahrzeug zwischen Rammstein-Miesenbach und Kreuzlandstuhl West den rechten Fahrstreifen. Ebenfalls Richtung Metzerbrücken staut es sich zwischen Kaiserslautern-Einsiedlerhof und Kreuzlandstuhl West auf 2 Kilometern. Gute Fahrt!
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21: In Remagen sind es aktuell 34 Grad. In Asbach und Bad Breisig messen wir jeweils 33 Grad. In den nächsten Stunden ist es überwiegend klar. Heute Nacht sinkt das Thermometer auf milde 19 Grad. Morgen wird es teils bewölkt mit sonnigen Abschnitten bei bis zu heißen 37 Grad.
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0: Genau so schaut's aus. 15:04 Ausgabe 13. August. Und auch heute heißt meine Mission, geschmeidig bleiben, nicht unterkriegen und gelassen bleiben in der Rush-Hour. Alle zusammengenommen natürlich eine Mammutaufgabe, aber bei den Songs, die hier mit am Start sind, kriegen wir das geregelt. Den Auftakt habe ich reserviert für Ram Jam, Black Betty, dazu Green Day, American Idiot und Meredith Brooks am Start gleich mit Bitch. Kommt gut durch, 15:05 jetzt.

0: Deutschland Radio mit der Olli Peral Show. Und Kinders, jetzt wird's heiß. Ich meine, so richtig heiß.
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0: Deutschland Radio bringt die Rock Buddy Eiszeit vorbei. Als kleine Abkühlung für alle, die trotz Hitzewelle arbeiten, anpacken müssen. Egal ob in Trier, in Ludwigshafen, Bad Kreuznach oder irgendwo dazwischen. Völlig egal. Wir Rockland kommen vorbei und bringen euch Eis. Fettes Eis. Für die ganze Crew. Zum Beispiel für Michael Beresmann und seine Männer von der Mainzer Feuerwehr. Michael ist dort Pressesprecher.
2: Durchschnittlich haben wir so 13 bis 15 Einsätze am Tag. Wir gehen rein in Brände, bei denen es bis zu 800 oder 1000 Grad heiß wird. Bedeutet aber auch, mit der Schutzkleidung, mit dem Equipment, brauchen wir schon gar kein Feuer, dass einem warm genug wird.
0: Harte Jungs bei der Arbeit, genauso soll es sein. Die Devise, das ist klar, erst löschen, dann schlabbern. Viel Spaß dabei.
2: Vielen Dank dafür. Wir können ja jede Abkühlung gebrauchen. Jetzt bei über 30 Grad wieder. Da ist ein bisschen Abkühlung schon sehr willkommen.
0: Ja, und wenn ihr auch ein Team kennt, ein Unternehmen, vielleicht sogar einen einzelnen Kollegen, den ihr überraschen wollt mit ein bisschen Eis oder einer extra großen Portion Eis, dann schickt uns das Ganze über unsere Homepage. Vielen Dank schon jetzt fürs Mitmachen.
1: Geil. 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
1: Ich bin Uwe Burkhardt von der katholischen Kirche. Ist euch schon mal eine Jesus-Echse über den Weg gelaufen? Dann muss das in Costa Rica, Nicaragua oder Panama gewesen sein. Denn dort huschen die leuchtend grünen Eidechsen blitzschnell übers Wasser, über Bäche und Seen. Die Jesus-Echse heißt hochoffiziell Stirnlappenbasilisk. Ihren Spitznamen trägt sie klar, weil sie wie Jesus übers Wasser flitzen kann. Aber konnte Jesus wirklich übers Wasser laufen? Oder wusste er nur, wo die Steine liegen, wie Spötter behaupten? Konnte Jesus wirklich übers Wasser laufen? Konnte Jesus wirklich Kranke gesund machen? Taube, Blinde, Lahme, Aussätzige? Konnte Jesus sogar Tote wieder ins Leben zurückholen? Tote wie sein Freund Lazarus? Für die Bibel und die biblischen Geschichten ist das nicht das Entscheidende. Entscheidend ist, was ihr Jesus zutraut. Ob ihr ihm überhaupt traut und vertraut. Ob ihr ihm glaubt und an ihn glaubt. Dann allerdings, so die Bibel, ist nichts mehr unmöglich. Dann, so das geflügelte Wort, kann euer Glaube, könnt ihr sogar Berge versetzen und vielleicht sogar übers Wasser laufen. Oder was meint ihr? Was glaubt ihr?
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2: Hier müsst ihr aktuell am meisten Zeit einplanen. Auf der A6 Richtung Kaiserslautern gibt es zwischen Viernheimer Dreieck und Ludwigshafen Nord 4 Kilometer stockenden Verkehr. In der Gegenrichtung, Richtung Metzerbrücken, steht zwischen Kaiserslautern Einsiedlerhof und Kreuz Landstuhl West ein kaputtes Fahrzeug auf dem rechten Fahrstreifen. Auf der A1 Richtung Trier staut es sich zwischen Föhren und Dreieck Moseltal auf 2 Kilometern. Habt eine gute und sichere Fahrt.
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2: In Linz am Rhein zeigt das Thermometer aktuell 34 Grad. Auch in Bad Honnef sind es 34 Grad. In Waldesch sind es 33 Grad. In den nächsten Stunden ist es überwiegend klar. Heute Nacht sinkt das Thermometer auf milde 19 Grad. Morgen wird es teils bewölkt mit sonnigen Abschnitten bei bis zu heißen 37 Grad.
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1: Es gibt Neues von Roger Taylor, den Queen-Drummer I See You Now. Wunderschöne Single, gibt's vorab. Hören wir mal rein hier. Heißt die Nummer. Damit hat der Queen-Drummer gestern eben eine neue Solo-Single veröffentlicht und die ist sehr, sehr, man hört es schon, sehr persönlich. Roger Taylor sagt selbst, der Song ist ein Liebeslied für seine Frau Serena über die tiefe Vertrautheit nach vielen gemeinsamen Jahren. Ja, auch das Musikvideo passt dazu, fast komplett in Schwarz-Weiß, nur Taylors rote Sneaker stechen da farbig raus. Entwickelt wurde das Video unter anderem von seiner Frau. Auch ein schönes Zeichen, also ich glaube, die beiden sind frisch verliebt. Ja, inhaltlich beschäftigt sich Taylor darauf mit einer Welt, die wunderschön ist, gleichzeitig aber von Gewalt, Krieg und Umweltproblemen bedroht wird. Mit 77 hat Roger Taylor also weiterhin ziemlich viel zu sagen und ist musikalisch noch lange nicht fertig. Daumen hoch für Roger Taylor. Und das waren die Rock'n'Pop News für diesen Donnerstag.
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6: Man muss jetzt als Rockstar nicht unbedingt der größte Tierschützer sein, aber bei einem Konzert in der Menge ein Huhn schlachten zu lassen, das kommt auch bei der Allgemeinheit nicht besonders gut an. Egal ob Absicht oder nicht, bei einem Konzert in Toronto im Jahr 1969 haben Alice Cooper eine Henne ins Publikum geworfen. Ganz schlechte Idee. Die Zuschauer rissen das Tier nämlich auseinander. Die Presse machte raus, die Band habe die Henne selbst getötet. Gut, was lernen wir daraus? Das Haustier dann doch lieber zu Hause lassen, wenn man einen Auftritt hat.
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26: Ich bin Thomas Brockt. Befristete Arbeitsverträge werden in Deutschland weiter vor allem mit jungen Menschen abgeschlossen. In der Altersgruppe zwischen 15 und 25 Jahren waren vergangenes Jahr 18,3% befristet beschäftigt. Das teilte das Statistische Bundesamt mit. Das entspricht rund 2,2 Millionen Arbeitnehmern.
0: Auch wenn es die Jungen statistisch dreimal häufiger trifft als alle anderen, insgesamt gab es 2025 sogar weniger befristete Jobs als zum Beispiel noch vor 10 Jahren. Immerhin waren es aber laut Bundesamt fast 6,5 Millionen Menschen, die befristet in Teilzeit, mit Zeitverträgen oder in Minijobs gearbeitet haben. Und eine befristete Arbeit nimmt laut Statistik kaum jemand freiwillig an. Die meisten davon gibt's übrigens im Bildungssektor und in Restaurants und Kneipen. Thomas Thonfeld, Nachrichtenredakteur.
26: Auf dem Rhein bei Köln fahren wegen des historischen Niedrigwassers kaum noch Schiffe. Das teilte das Wasserstraßen- und Schifffahrtsamt mit. Demnach dürfen Schiffe zwar immer noch fahren, es lohne sich aber kaum noch. Aktuell wird jeden Tag ein neuer historischer Tiefpunkt des Wasserstandes am Pegel Köln gemessen. Heute Mittag waren es 49 Zentimeter. Die Trockenheit in Deutschland führt auch zu Ernteausfällen. Seit Mitte Juni seien deshalb rund 3 Millionen Tonnen Getreide und Raps verloren gegangen, heißt es vom Deutschen Reifeisenverband. Insgesamt wird aber eine ähnliche Erntebilanz wie im Vorjahr erwartet.
1: Der Verband spricht von Einnahmeverlusten von 600 Millionen Euro. Der Ausblick auf diesen Sommer ist nicht ganz so gut, aber nicht hoffnungslos. Nach einer Schätzung erwartet der Verband eine kleinere Getreideernte von rund 40 Millionen Tonnen nach 45 Millionen Tonnen im vergangenen Jahr. Unterm Strich sei es eine noch ausreichende unterdurchschnittliche Ernte, hieß es. Steigende Verbraucherpreise etwa für Brot und Brötchen werden nicht erwartet. Tine Klimach, Nachrichtenredaktion.
26: Gastgeber des Eurovision Song Contest im kommenden Jahr ist die bulgarische Stadt Burgas am Schwarzen Meer. Das teilten die Europäische Rundfunkunion und der öffentlich-rechtliche Sender BNT in Sofia als Veranstalter mit. Die Touristenhochburg Burgas setzte sich damit gegen die bulgarische Hauptstadt Sofia durch. Das Finale soll am 15. Mai 2027 stattfinden. Bulgarien hatte in diesem Jahr zum ersten Mal den ESC gewonnen mit dem Song Bangaranga der Sängerin Dara.
2: Und jetzt für euch das Südwesten-Update mit Talia Nürnberger. Nach einem Messerangriff in Kaiserslautern ist Haftbefehl gegen einen 17-Jährigen erlassen worden. Laut der Staatsanwaltschaft steht er im Verdacht, einen Gleichaltrigen am Bauch verletzt zu haben. Am Twistesee in Bad Arolsen ist gestern ein Kind ertrunken. Laut der Polizei war er im Bereich des Strandbades von einem Schlauchboot gefallen. Der Abschuss von Wölfen bleibt ein Diskussionsthema. Baden-Württembergs Agrarministerin Marion Genkes zieht jetzt den Abschuss des sogenannten Hornisgrindewolfes in Betracht. Zuvor wolle man jetzt aber einen letzten Versuch starten, das Tier umzutrainieren.
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16: Hier müsst ihr aktuell am meisten Zeit einplanen. Auf der A6 Richtung Kaiserslautern gibt es zwischen Viernheimer Dreieck und Ludwigshafen Nord 4 Kilometer Stau. In der Gegenrichtung Richtung Metzlerbrücken steht zwischen Dreieck Kaiserslautern und Kaiserslautern West nach einem Unfall ein Fahrzeug auf dem rechten Fahrstreifen. Die Fahrbahn ist blockiert. Auf der A48 Richtung Dreieck Vulkaneifel gibt es zwischen Laubach und Ulmen 3 Kilometer Stau. Ebenfalls Richtung Dernbach steht ihr zwischen Koblenz Nord und Bendorf Neuwied auf 1 Kilometer. Auf der A1 Richtung Trier gibt es zwischen Föhren und Dreieck Moseltal 2 Kilometer Stau. Habt eine gute und sichere Fahrt.
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16: In Neustadt und Remagen zeigt das Thermometer aktuell 34 Grad. In Bad Honnef ist es mit 35 Grad eine Spur wärmer. In den nächsten Stunden ist es überwiegend klar. Heute Nacht sinkt das Thermometer auf milde 19 Grad. Morgen wird es teils bewölkt mit sonnigen Abschnitten bei bis zu heißen 37 Grad.
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0: Fratellis mit Chelsea Dagger. Schöne Nummer um 16:11. Hier ist die Olli Peral Show mitten in der Rush Hour.
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0: Message in a Bottle. Ganz genau, 4:15.
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0: Und es ist schon ein bisschen traurig, das heißt ein bisschen wahnsinnig traurig. Also ich bin echt traurig, dass es vorbeigeht. 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Wir haben Tickets rausgehauen, unter anderem für Iron Maiden, Rock am Ring, die ganzen Roses, Foo Fighters, Rockhards, die Ärzte, Wacken Open Air diese Woche, die Toten Hosen, viele mehr. 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
2: Mega geil. Vielen Dank. Vielen, vielen, vielen Dank. Geil. Ihr macht einen geilen Job. Ich freue mich riesig.
3: Super. Danke euch, Jungs. Und macht weiter so.
4: Du hast Tickets gewonnen im super heißen Liquimoli-Konzertsommer für die Ärzte.
5: Yeah!
6: Oh, das ist der Hammer. 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
4: Du fährst aufs Wacken.
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7: 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Boah.
0: Ein Wahnsinnssommer 2026 mit euch, denn ihr habt die Aktion erst richtig belebt. Das hat richtig Spaß gemacht mit euch. 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
2: Sex, Drugs and Rock'n'Roll. Genauso kann man die Motley Crue in den 80er Jahren beschreiben. Ja, über sie könnten wir wohl hier auch ein komplettes Segment an Eskapaden und Skandalen machen. Aber wenn sie für eins berüchtigt waren, dann ja wirklich für ihren exzessiven Lebensstil. Nikki Sixx hatte ja sogar mal eine Überdosis Heroin und wurde kurzzeitig für tot erklärt, konnte dann gerade noch so wiederbelebt werden. Bei ihm aber einfach krass, ne? Er hat sich so oft was gespritzt, seine Venen waren so kaputt, da mussten irgendwann auch Hände, Beine, Füße, Hals und ja, selbst sein bestes Stück erhalten. Immerhin, laut eigener Aussage, lebt er ja mittlerweile alkohol- und auch drogenfrei.
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9: Hallo zusammen, mein Name ist Talia Nürnberger. In Koblenz kommt es rund um den Christopher Street Day am Wochenende zu größeren Verkehrseinschränkungen. Laut der Stadt werden von Freitag bis Sonntag Zufahrten in der Innenstadt eingeschränkt und Poller früher hochgefahren. Höhepunkt des CSD ist die Demonstration am Samstag. Sie startet am Konrad-Adenauer-Ufer und zieht durch die Innenstadt bis zur Liebfrauenkirche. Wegen des Demonstrationszugs kann es ab 14 Uhr immer wieder zu kurzfristigen Sperrungen kommen. Schon ab 10 Uhr gelten entlang der Strecke absolute Halteverbote. Die Stadt bittet Autofahrer, die Beschilderungen zu beachten und sich auf Behinderung einzustellen. Das Programm läuft bis Sonntag. Und außerdem aktuell im Südwesten. Nach einem Messerangriff in Kaiserslautern ist Haftbefehl gegen einen 17-Jährigen erlassen worden. Laut der Staatsanwaltschaft steht er im Verdacht, einen Gleichaltrigen am Bauch verletzt zu haben. Die Ermittlungen zum Motiv und Hergang laufen. Am Twistesee in Bad Arolsen ist gestern ein Kind ertrunken. Laut der Polizei war er im Bereich des Strandbades von einem Schlauchboot in den See gefallen. Wiederbelebungsversuche blieben erfolglos. An der Suche und Rettung waren Feuerwehr, Rettungsdienst, die LAG und Polizei beteiligt. Der Abschuss von Wölfen bleibt ein

0: Diskussionsthema. Baden-Württembergs Agrarministerin Marion Genkes zieht jetzt einen Abschuss in Betracht. Dabei geht es um den sogenannten Hornisgrindewolf. Dieser ist dafür bekannt, Spaziergängern im Abstand von unter 30 Metern zu folgen. Zuvor wolle man jetzt aber einen letzten Versuch starten, den Wolf umzutrainieren und von Menschen abzuschrecken.
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2: Die meiste Geduld braucht ihr im Moment auf der A6 Richtung Kaiserslautern. Zwischen Viernheimer Dreieck und Ludwigshafen Nord gibt es 6 Kilometer Stau. Auf der A6 Richtung Metzerbrücken zwischen Kaiserslautern Einsiedlerhof und Rammstein-Miesenbach staut es sich auf 3 Kilometern. In der Gegenrichtung, Richtung Kaiserslautern, zwischen Bruchmühlbach-Miesau und Kreuz Landstuhl West kommt 1 Kilometer Stau dazu. Auf der A48 Richtung Dernbach zwischen Koblenz Nord und Hörgrenzhausen gibt es 2 Kilometer Stau. Im weiteren Verlauf Richtung Dreieck Vulkaneifel zwischen Laubach und Ulmen stockt der Verkehr auf 3 Kilometern. Habt eine gute und sichere Fahrt.
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2: In Mendig sind es aktuell 34 Grad. Genauso warm ist es in Neustadt. Auch dort zeigt das Thermometer 34 Grad. Etwas wärmer ist es in Bad Honnef, wo wir 35 Grad messen. In den nächsten Stunden ist es überwiegend klar. Heute Nacht sinkt das Thermometer auf milde 19 Grad. Morgen wird es teils bewölkt mit sonnigen Abschnitten bei bis zu heißen 37 Grad.
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0: Hier ist die Olli Peral Show an diesem Donnerstag. Ganz interessante Geschichte hier. Die neue Bahnchefin Evelyn Kaller hat offen ein Herz für Kinder. In ausgewählten ICEs gibt es nämlich ab jetzt den DB Junior Express für alleinreisende Kids zwischen 6 und 14 Jahren. Die werden während der Fahrt von pädagogisch geschultem Personal begleitet, altersgerecht beschäftigt und für die Unterhaltung dort ist auch gesorgt. Die Betreuer spielen mit den Kids während der Fahrt und der absolute Hit dürfte bei der Bahn wahrscheinlich sein: Ich sehe was, was du nicht siehst, und das ist unser Anschlusszug. Ja, immerhin, wenn der weg ist, haben die Kleinen direkt noch ein bisschen mehr Zeit für die pädagogische Betreuung. Die Kinder werden übrigens am Zielbahnhof dann wieder von den Betreuern an ihre Abholperson übergeben, vorausgesetzt natürlich, die Kinder sind wegen der üblichen Verspätung bis dahin nicht schon volljährig. Guten Abend.
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10: Ich bin Thomas Brockt. Wegen Niedrigwassers ist die Binnenschifffahrt in Deutschland aktuell stark eingeschränkt. Transporte auf mehr überlange Lastwagen zu verlagern, ist aus Sicht des Verbands deutscher Verkehrsunternehmen aber keine Alternative. Der Verband verweist auf strukturelle Probleme.
11: Überlange Lkw sind 6,50 Meter länger als der Standard und dürfen nur auf bestimmten Strecken fahren. Jetzt mehr davon einzusetzen, bringe angesichts riesiger Gütermengen, die normalerweise per Schiff transportiert werden, keine spürbare Entlastung, so der Verband Deutscher Verkehrsunternehmen. Noch mehr Lkw seien außerdem eine zusätzliche Belastung für sowieso schon sanierungsbedürftige Straßen und Brücken. Als Reaktion auf das Niedrigwasser haben fast alle Bundesländer das Sonntagsfahrverbot für Lkw gelockert oder aufgehoben. Jan-Henner Reitze, Nachrichtenredaktion.
10: Die Zahl der Kindeswohlgefährdungen ist weiter gestiegen. Das meldet das Statistische Bundesamt. Im Jahr 2025 haben die Jugendämter in Deutschland bei fast 80.000 Kindern oder Jugendlichen eine Gefährdung festgestellt, etwa durch Vernachlässigung, körperliche oder sexuelle Gewalt. Das waren 10% mehr als im Vorjahr. Befristete Arbeitsverträge werden in Deutschland weiter vor allem mit jungen Menschen abgeschlossen. In der Altersgruppe zwischen 15 und 25 Jahren waren vergangenes Jahr 18,3% befristet beschäftigt. Das entspricht rund 2,2 Millionen Arbeitnehmern.
12: Auch wenn es die Jungen statistisch dreimal häufiger trifft als alle anderen, insgesamt gab es 2025 sogar weniger befristete Jobs als zum Beispiel noch vor 10 Jahren. Immerhin waren es aber laut Bundesamt fast 6,5 Millionen Menschen, die befristet in Teilzeit, mit Zeitverträgen oder in Minijobs gearbeitet haben. Und eine befristete Arbeit nimmt laut Statistik kaum jemand freiwillig an. Die meisten davon gibt's übrigens im Bildungssektor und in Restaurants und Kneipen. Thomas Thonfeld, Nachrichtenredaktion.
10: Nach einem möglichen Sprengstofffund im fränkischen Treuchtlingen hat die Polizei Entwarnung gegeben. An dem verdächtigen Gegenstand sei kein Sprengstoff entdeckt worden. Die Ermittler gehen aber davon aus, dass der Gegenstand bewusst als Attrappe platziert worden war. Der Gegenstand war am Morgen von einem Techniker im Gleisbett südlich des Bahnhofs der Stadt gefunden worden. Der Zugverkehr ist komplett zum Erliegen gekommen. Wann wieder Züge fahren, ist noch unklar.
13: Und jetzt für euch das Südwesten-Update mit Talia Nürnberger. Nach einem Messerangriff in Kaiserslautern ist Haftbefehl gegen einen 17-Jährigen erlassen worden. Laut der Staatsanwaltschaft steht er im Verdacht, einen Gleichaltrigen am Bauch verletzt zu haben. Am Twistesee in Bad Arolsen ist gestern ein Kind ertrunken. Laut der Polizei war er im Bereich des Strandbades von einem Schlauchboot gefallen. Der Abschuss von Wölfen bleibt ein Diskussionsthema. Baden-Württembergs Agrarministerin Marion Genkes zieht jetzt den Abschuss des sogenannten Hornisgrindewolfes in Betracht. Zuvor wolle man jetzt aber einen letzten Versuch starten, das Tier umzutrainieren.
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14: Die meiste Geduld braucht ihr im Moment auf der A6 Richtung Kaiserslautern zwischen Viernheimer Dreieck und Kreuz Frankenthal. Dort 8 Kilometer stockender Verkehr. Ebenfalls auf der A6 Richtung Metzerbrücken zwischen Kaiserslautern Einsiedlerhof und Ramstein-Miesenbach 4 Kilometer Stau. Auf der A61 Richtung Koblenz zwischen Kreuz Mutterstadt und Kreuz Frankenthal gibt es 5 Kilometer stockenden Verkehr. Auf der A65 Richtung Ludwigshafen zwischen Insheim und Landau Nord staut es sich auf 4 Kilometern. Habt eine gute und sichere Fahrt.
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14: In Bad Breisig sind es aktuell 34 Grad. In Niederzissen und Waldesch messen wir jeweils 33 Grad. In der Nacht sinkt das Thermometer auf milde 18 Grad. So wird das Wetter morgen. Erwartet einen Tag mit teils bewölkt und heiteren Abschnitten bei anfangs 18 Grad. Im Laufe des Tages steigt das Thermometer auf hochsommerliche 37 Grad an.
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15: Okay, also ich habe gerade nice am Stiel geschlabbert mit dem Namen Sensation. Passt zur Show. 60 Cent Spezial jetzt gleich, die nächste Runde. Die schnellste Wissensrally der Welt zum Auftakt.

0: die Hoffnung niemals aufgeben. Gutes Lebensmotto, keep the faith, Bon Jovi. Das Ganze für euch in der Olli Peralta-Show, 17.13 Uhr.
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0: Und die Runde geht an Markus aus Wolfsburg. Hallo Markus.
3: Hallo Olli.
0: Ich habe eine ganz schlimme Angewohnheit. Ich habe ja gerade schon erzählt, dass ich ein Eis geschlabbert habe. Wenn ich ein Eis am Stiel schlabber und fertig bin, dann kaue ich noch 3 Tage auf dem Holzstäbchen drum. Kennst du das auch?
3: So
0: Clint Eastwood-mäßig mit dem Zahnstocher.
3: Gut. Nee, das ist mir neu, aber ja. Meine Kinder könnten das gut finden, ja.
0: Aber nicht runterschlucken, das wollen wir nicht. Okay, das haben wir geklärt, wichtiges Thema, jetzt wollen wir Punkte machen. Es führt Florian aus Berlin, wie konnte das passieren, mit 13 Punkten.
3: Oha.
0: Ich traue dir aber zu, Markus, muss ich ganz ehrlich sagen, so vom Gefühl her kann man das erreichen.
3: Ich gebe mein Bestes auf jeden Fall.
0: Ich starte den Zufallsgenerator, ein Stopp von dir, dann legen wir los. Achtung.
1: Stopp. Wissensgebiet Musik.
0: Joa.
3: Boah, das kann man doch, würde ich sagen.
0: Würde ich auch sagen. Das ist für den Anfang schon mal in Ordnung. Frage Nummer 1. Ja. Was für ein Logo verbindet man weltweit mit den Rolling Stones?
3: Eine Zunge, Mund.
0: Welche
3: Zunge.
0: Band machte das Album Elephant? Das waren die White.
3: Weiter.
0: Stripes. Welche Band ist für ihr schwarz-weißes Make-up und die extrem langen Zungen von
3: ihnen?
0: Richtig. Welche Band veröffentlichte Wonderwall?
3: Oasis.
0: Welche Rocklegende trägt den Spitznamen The Boss?
3: Bruce Springsteen.
0: In welchem Jahr starb Freddie Mercury? 91 oder 95?
3: 91.
0: Aus welchem Land stammt U2?
3: Australien.
0: Irland, ja oder nein? Dave Grohl war bei Nirvana Schlagzeuger.
3: Nein.
0: Doch, welcher deutsche Komponist schrieb die 9. Sinfonie mit Ode an die Freude? Das war?
3: Oh, Beethoven.
0: Von welcher Band stammt der Titel Chop Suey? Chop Suey,
3: System of a Down.
0: Lassen wir gelten, ja oder nein? Die Rockband Royal Republic kommt aus Dänemark.
3: Nein.
0: Wie lautet der Künstlername des Sängers Andreas Frege?
3: Oh, weiter.
0: Campino, bei welcher Band sitzt Lars Ulrich seit der Gründung am Schlagzeug?
3: Rammstein.
0: Richtig. Wir haben 9 richtige Antworten.
3: Oh.
0: Ich mach's gut. Gut, aber es war eine gute Leistung.
3: Ja. Wir haben uns ein bisschen das erste Mal war es nicht schlecht, muss ich sagen.
0: War die Premiere für dich, ja?
3: Ja, auf jeden Fall.
0: Und dafür war es richtig gut. Grüße rüber nach Wolfsburg.
3: Ja, vielen Dank.
0: Ja,
3: Grüße zurück.
0: Weiter viel Spaß mit der Show und melde dich nochmal an.
3: Vielen Dank. Mach ich auf jeden Fall. Bis dann. Ciao.
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6: Hallo zusammen, mein Name ist Talia Nürnberger. In Koblenz kommt es rund um den Christopher Street Day am Wochenende zu größeren Verkehrseinschränkungen. Laut der Stadt werden von Freitag bis Sonntag Zufahrten in der Innenstadt eingeschränkt und Poller früher hochgefahren. Höhepunkt ist die Demonstration am Samstag. Sie startet am Konrad-Adenauer-Ufer und zieht durch die Innenstadt bis zur Liebfrauenkirche. Wegen des Demonstrationszugs kann es ab 14 Uhr immer wieder zu kurzfristigen Sperrungen kommen. Schon ab 10 Uhr gelten entlang der Strecke absolute Halteverbote. Die Stadt bittet Autofahrer, die Beschilderungen zu beachten und sich auf Behinderung einzustellen. Das Programm läuft bis Sonntag. Und außerdem aktuell im Südwesten. Nach einem Messerangriff in Kaiserslautern ist Haftbefehl gegen einen 17-Jährigen erlassen worden. Laut der Staatsanwaltschaft steht er im Verdacht, einen Gleichaltrigen am Bauch verletzt zu haben. Die Ermittlungen zum Motiv und Hergang laufen. Am Twistesee in Bad Arolsen ist gestern ein Kind ertrunken. Laut der Polizei war er im Bereich des Strandbades von einem Schlauchboot in den See gefallen. Wiederbelebungsversuche blieben erfolglos. An der Suche und Rettung waren Feuerwehr, Rettungsdienst, die LRG und Polizei beteiligt. Der Abschuss von Wölfen bleibt ein Diskussionsthema. Baden-Württembergs Agrarministerin Marion Genkes zieht jetzt einen Abschuss in Betracht. Dabei geht es um den sogenannten Hornisgrindewolf. Dieser ist dafür bekannt, Spaziergängern im Abstand von unter 30 Metern zu folgen. Zuvor wolle man jetzt aber einen letzten Versuch starten, den Wolf umzutrainieren und von Menschen abzuschrecken.
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7: Hier müsst ihr aktuell am meisten.

0: Zeit einplanen. Auf der A6 Richtung Kaiserslautern gibt es zwischen Viernheimer Dreieck und Ludwigshafen Nord 7 Kilometer stockenden Verkehr. In der Gegenrichtung, Richtung Metz, staut es sich zwischen Kaiserslautern Einsiedlerhof und Rammstein-Miesenbach auf 1 Kilometer. Auf der A61 Richtung Koblenz stockt der Verkehr zwischen Pfalzmarkt und Frankenthal auf 7 Kilometern. In der Gegenrichtung, Richtung Ludwigshafen, staut es sich zwischen Worms und Ludwigshafen auf 3 Kilometern. Auf der A65 Richtung Ludwigshafen gibt es zwischen Insheim und Landau Nord 4 Kilometer Stau nach einem Unfall im Baustellenbereich. In der Gegenrichtung staut es sich zwischen Landau Nord und Landau Süd auf 2 Kilometern. Gute Fahrt!
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0: In Waldesch sind es aktuell 36 Grad. Bad Honnef meldet 35 Grad. In Bad Breisig sind es 34 Grad. In der Nacht sinkt das Thermometer auf milde 18 Grad. So wird das Wetter morgen. Erwartet einen Tag mit teils bewölkt und heiteren Abschnitten bei anfangs 18 Grad. Im Laufe des Tages steigt das Thermometer auf hochsommerliche 37 Grad an.
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1: Und wenn du dich ja wirklich auf eine Band verlassen kannst, die kontinuierlich frische Banger liefert, dann sind's Green Day. Ist schon ihre 13. Single in den letzten 5 Jahren. Beispiellos produktiv, die Jungs.
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1: Hier sind Green Day mit I'm Never Gonna Rest in Peace.

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Hier ist die Olli Peralt-Show an diesem Donnerstag und wir schauen aufs Album der Woche. Diese Woche aus 93, reich und sexy, natürlich von den Toten Hosen. Heute mit einem Song, bei dem der Titel erst einmal ziemlich, ja, kann man sagen, in die falsche Richtung führt. Denn Liebeslied ist eigentlich überhaupt kein klassisches Liebeslied. Statt Romantik geht es da um Straßenschlachten, Wasserwerfer und eben gesellschaftliche Unruhe. Mittendrin läuft ausgerechnet im Radio und Fernsehen immer wieder ein Liebeslied. Genau dieser Gegensatz macht den Song auch aus. Letztendlich draußen herrscht Chaos und die Medien sind scheinbar völlig unbeeindruckt. Und das Liebeslied in Anführungsstrichen für die Toten Hosen hat bis heute eine immense Bedeutung bei der Band. Merkt man daran, dass sie oft den Titel neu aufgegriffen haben mit zahlreichen Live-Versionen, einer Unplugged-Fassung und sogar einer neuen Aufnahme aus 2022. Ein schönes Beispiel dafür, wie die Hosen schon früh Punk, Gesellschaftskritik und die ein oder andere ordentliche Portion Ironie miteinander verbunden haben. Jetzt haben wir viel gesprochen über den Titel, jetzt für euch in ganzer Länge das Liebeslied von den Toten Hosen.

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1: Ich bin Thomas Brockt. Die Abwehr von Drohnen muss in Deutschland schnell verbessert werden. Darüber waren sich die Innenminister von Bund und Ländern in einer Telefonkonferenz einig. Vergangene Woche war am Flughafen Leipzig-Halle eine mit Sprengstoff bestückte Drohne entdeckt worden.
2: Gegenseitige Unterstützung, gemeinsame Forschung und Flughäfen besser mit Abwehrtechnik ausstatten. Diese Ansatzpunkte wollen die Innenminister verfolgen. Einigkeit gibt es aber nicht in allen Punkten. Aus Niedersachsen und Bremen kommt zum Beispiel die Forderung, dass der Bund auch Häfen besser in Sachen Drohnenabwehr ausstattet. Und bei Flughäfen haben bisher Standorte wie Frankfurt-Main, München, Berlin, Hamburg oder Stuttgart Priorität. Diese Liste wollen einige Länder gern ausweiten. Jan-Henner Reitze, Nachrichtenredaktion.
1: Auf dem Rhein bei Köln fahren wegen des historischen Niedrigwassers kaum noch Schiffe. Das teilte das Wasserstraßen- und Schifffahrtsamt mit. Demnach dürfen Schiffe zwar immer noch fahren, es lohne sich aber kaum noch. Aktuell wird jeden Tag ein neuer historischer Tiefpunkt des Wasserstandes am Pegel Köln gemessen. Heute Mittag waren es 49 Zentimeter. Die Trockenheit in Deutschland führt auch zu Ernteausfällen. Seit Mitte Juni seien deshalb rund 3 Millionen Tonnen Getreide und Raps verloren gegangen, heißt es vom Deutschen Raiffeisenverband. Insgesamt wird aber eine ähnliche Erntebilanz wie im Vorjahr erwartet.
3: Der Verband spricht von Einnahmeverlusten von 600 Millionen Euro. Der Ausblick auf diesen Sommer ist nicht ganz so gut, aber nicht hoffnungslos. Nach einer Schätzung erwartet der Verband eine kleinere Getreideernte von rund 40 Millionen Tonnen nach 45 Millionen Tonnen im vergangenen Jahr. Unterm Strich sei es eine noch ausreichende unterdurchschnittliche Ernte, hieß es. Steigende Verbraucherpreise etwa für Brot und Brötchen werden nicht erwartet. Tine Klimach, Nachrichtenredaktion.
1: Gastgeber des Eurovision Song Contest im kommenden Jahr ist die bulgarische Stadt Burgas am Schwarzen Meer. Das teilten die Europäische Rundfunkunion und der öffentlich-rechtliche Sender BNT in Sofia als Veranstalter mit. Die Touristenhochburg Burgas setzte sich damit gegen die bulgarische Hauptstadt Sofia durch. Das Finale soll am 15. Mai 2027 stattfinden. Bulgarien hatte in diesem Jahr zum ersten Mal den ESC gewonnen mit dem Song Bangaranga der Sängerin Dara.
4: Und jetzt für euch das Südwesten-Update mit Talia Nürnberger. Nach einem Messerangriff in Kaiserslautern ist Haftbefehl gegen einen 17-Jährigen erlassen worden. Laut der Staatsanwaltschaft steht er im Verdacht, einen Gleichaltrigen am Bauch verletzt zu haben. Am Twistesee in Bad Arolsen ist gestern ein Kind ertrunken. Laut der Polizei war er im Bereich des Strandbades von einem Schlauchboot gefallen. Der Abschuss von Wölfen bleibt ein Diskussionsthema. Baden-Württembergs Agrarministerin Marion Genkes zieht jetzt den Abschuss des sogenannten Hornisgrindewolfes in Betracht. Zuvor wolle man jetzt aber einen letzten Versuch starten, das Tier umzutrainieren.
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5: Hier müsst ihr aktuell am meisten Zeit einplanen. Auf der A61 Richtung Ludwigshafen gibt es zwischen Worms und Kreuz Ludwigshafen 4 Kilometer Stau. In der Gegenrichtung, Richtung Koblenz, staut es sich zwischen Kreuz Mutterstadt und Kreuz Frankenthal auf 3 Kilometern. Auf der A6 Richtung Kaiserslautern zwischen Vierenheimer Dreieck und Ludwigshafen Nord kommt ihr 3 Kilometer nur langsam voran. Habt eine gute und sichere Fahrt.
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5: In Bad Honnef und Neustadt sind es aktuell jeweils 35 Grad. In Mayen zeigt das Thermometer 33 Grad. In der Nacht sinkt das Thermometer auf milde 18 Grad. So wird das Wetter morgen. Erwartet einen Tag mit teils bewölkt und heiteren Abschnitten bei anfangs 18 Grad. Im Laufe des Tages steigt das Thermometer auf hochsommerliche 37 Grad an.
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6: Und noch ein kleiner Tipp für euch unterwegs. Morgen ist dann Finale unseres super heißen Konzertsommers mit Liquid Modi. An der Stelle auch riesen Dankeschön an die Unterstützung. Und morgen gibt es dann nochmal Finaltickets zu gewinnen für die Toten Hosen. 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Viel Glück jetzt aber erstmal. Agnike Joe, guter Ritt für euch durch den Feierabend.

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1: Und es ist schon ein bisschen traurig, das heißt ein bisschen wahnsinnig traurig, dass es vorbeigeht. In den letzten Wochen hatten wir so viel Spaß hier in der Aktion. Wir haben Tickets rausgehauen, unter anderem für Iron Maiden, Rock am Ring, die ganzen Roses, Foo Fighters, Rockhards, die Ärzte, Wacken Open Air diese Woche, die Toten Hosen, viele mehr. Und die Stimmung war natürlich entsprechend
2: mega geil. Vielen Dank, vielen Dank. Geil, ihr macht einen geilen Job. Ich freue mich riesig.
3: Super, danke euch Jungs und macht weiter so.
4: Du hast Tickets gewonnen im super heißen Liqui Moly Konzertsommer für die Ärzte.
5: Yeah!
6: Oh, das ist der Hammer. Das ist der Wahnsinn. Irre.
4: Du fährst aufs Wacken.
7: Geil, super, danke.
4: Herzlichen Glückwunsch. Jawohl, du kriegst 2 Tickets.
7: Geil.
1: Boah. Ein Wahnsinnssommer 2026 mit euch, denn ihr habt die Aktion erst richtig belebt. Das hat richtig Spaß gemacht mit euch. Und wir haben noch das Finale morgen in der Morning Rock Show. Da gibt es Tickets zu gewinnen für die Toten Hosen. Wenn ihr noch nicht angemeldet seid, ganz schnell noch nachholen über unsere App. Dauert 2 Minütchen, kostenfrei natürlich. Und dann die Tickets abgreifen für die Hosen.
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1: Hallo zusammen, mein Name ist Talia Nürnberger. In Koblenz kommt es rund um den Christopher Street Day am Wochenende zu größeren Verkehrseinschränkungen. Laut der Stadt werden von Freitag bis Sonntag Zufahrten in der Innenstadt eingeschränkt und Poller früher hochgefahren. Höhepunkt des CSD ist die Demonstration am Samstag. Sie startet am Konrad-Adenauer-Ufer und zieht durch die Innenstadt bis zur Liebfrauenkirche. Wegen des Demonstrationszugs kann es ab 14 Uhr immer wieder zu kurzfristigen Sperrungen kommen. Schon ab 10 Uhr gelten entlang der Strecke absolute Halteverbote. Die Stadt bittet Autofahrer, die Beschilderungen zu beachten und sich auf Behinderung einzustellen. Das Programm läuft bis Sonntag. Und außerdem aktuell im Südwesten. Nach einem Messerangriff in Kaiserslautern ist Haftbefehl gegen einen 17-Jährigen erlassen worden. Laut der Staatsanwaltschaft steht er im Verdacht, einen Gleichaltrigen am Bauch verletzt zu haben. Die Ermittlungen zum Motiv und Hergang laufen. Am Twistesee in Bad Arolsen ist gestern ein Kind ertrunken. Laut der Polizei war er im Bereich des Strandbades von einem Schlauchboot in den See gefallen. Wiederbelebungsversuche blieben erfolglos. An der Suche und Rettung waren Feuerwehr, Rettungsdienst, die LRG und Polizei beteiligt. Der Abschuss von Wölfen bleibt ein Diskussionsthema. Baden-Württembergs Agrarministerin Marion Genkes zieht jetzt einen Abschuss in Betracht. Dabei geht es um den sogenannten Hornisgrindewolf. Dieser ist dafür bekannt, Spaziergängern im Abstand von unter 30 Metern zu folgen. Zuvor wolle man jetzt aber einen letzten Versuch starten, den Wolf umzutrainieren und von Menschen abzuschrecken.
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2: Hier müsst ihr aktuell am meisten Zeit einplanen. Auf der A48 Richtung Dernbach gibt es zwischen Hörgrenzhausen und dem Dreieck Dernbach 1 Kilometer Stau. Ihr verliert dort etwa 23 Minuten. Auf der A61 Richtung Ludwigshafen staut es sich zwischen Worms und dem Kreuz Ludwigshafen auf 3 Kilometern. In der Gegenrichtung Richtung Koblenz sind es 2 Kilometer Stau zwischen dem Kreuz Ludwigshafen und dem Kreuz Frankenthal. Auf der A3 Richtung Frankfurt ist die Fahrbahn zwischen Bad Honnef-Linz und Neustadt-Wied durch Reifenteile blockiert. Ebenfalls in dieser Richtung gibt es dort dichten Verkehr. Habt eine gute und sichere Fahrt.
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2: In Bad Honnef sind es aktuell 35 Grad. In Bad 9a-Ahrweiler messen wir 34 Grad. Und in Neustadt ist es mit ebenfalls 34 Grad genauso warm. In der Nacht sinkt das Thermometer auf milde 18 Grad. So wird das Wetter morgen. Erwartet einen Tag mit teils bewölkt und heiteren Abschnitten bei anfangs 18 Grad. Im Laufe des Tages steigt das Thermometer auf hochsommerliche 37 Grad an.
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Marketing-Experten sagen, die nächsten 3 Sekunden entscheiden, ob du dranbleibst oder nicht. 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Metallica.

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1: Es gibt Neues von Roger Taylor, den Queen Drummer. I See You Now. Wunderschöne Single. Gibt's vorab. Hören wir mal rein. Hier. Heißt die Nummer. Damit hat der Queen-Drummer gestern eben eine neue Solo-Single veröffentlicht und die ist sehr, sehr, man hört es schon, sehr persönlich. Roger Taylor sagt selbst, der Song ist ein Liebeslied für seine Frau Serena über die tiefe Vertrautheit nach vielen gemeinsamen Jahren. Ja, auch das Musikvideo passt dazu, fast komplett in schwarz-weiß, nur Taylors rote Sneaker stechender farbig raus. Entwickelt wurde das Video unter anderem von seiner Frau. Auch ein schönes Zeichen, also ich glaube, die beiden sind frisch verliebt. Ja, inhaltlich beschäftigt sich Taylor darauf mit einer Welt, die wunderschön ist, gleichzeitig aber von Gewalt, Krieg und Umweltproblemen bedroht wird. Mit 77 hat Roger Taylor also weiterhin ziemlich viel zu sagen und ist musikalisch noch lange nicht fertig. Daumen hoch für Roger Taylor.

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4: Ich bin Thomas Brockt. Wegen Niedrigwassers ist die Binnenschifffahrt in Deutschland aktuell stark eingeschränkt. Transporte auf mehr überlange Lastwagen zu verlagern, ist aus Sicht des Verbands deutscher Verkehrsunternehmen aber keine Alternative. Der Verband verweist auf strukturelle Probleme.
5: Überlange LKW sind 6,50 Meter länger als der Standard und dürfen nur auf bestimmten Strecken fahren. Jetzt mehr davon einzusetzen, bringe angesichts riesiger Gütermengen, die normalerweise per Schiff transportiert werden, keine spürbare Entlastung, so der Verband deutscher Verkehrsunternehmen. Noch mehr LKW seien außerdem eine zusätzliche Belastung für sowieso schon sanierungsbedürftige Straßen und Brücken. Als Reaktion auf das Niedrigwasser haben fast alle Bundesländer das Sonntagsfahrverbot für LKW gelockert oder aufgehoben. Jan-Henner Reitze, Nachrichtenredaktion.
4: Die Zahl der Kindeswohlgefährdungen ist weiter gestiegen, das meldet das Statistische Bundesamt. Im Jahr 2025 haben die Jugendämter in Deutschland bei fast 80.000 Kindern oder Jugendlichen eine Gefährdung festgestellt, etwa durch Vernachlässigung, körperliche oder sexuelle Gewalt. Das waren 10% mehr als im Vorjahr. Befristete Arbeitsverträge werden in Deutschland weiter vor allem mit jungen Menschen abgeschlossen. In der Altersgruppe zwischen 15 und 25 Jahren waren vergangenes Jahr 18,3% befristet beschäftigt. Das entspricht rund 2,2 Millionen Arbeitnehmern.
6: Auch wenn es die Jungen statistisch dreimal häufiger trifft als alle anderen, insgesamt gab es 2025 sogar weniger befristete Jobs als zum Beispiel noch vor 10 Jahren. Immerhin waren es aber laut Bundesamt fast 6,5 Millionen Menschen, die befristet in Teilzeit, mit Zeitverträgen oder in Minijobs gearbeitet haben. Und eine befristete Arbeit nimmt laut Statistik kaum jemand freiwillig an. Die meisten davon gibt's übrigens im Bildungssektor und in Restaurants und Kneipen. Thomas Thonfeld, Nachrichten. Redaktion.
4: Gastgeber des Eurovision Song Contest im kommenden Jahr ist die bulgarische Stadt Burgas am Schwarzen Meer. Das teilten die Europäische Rundfunkunion und der öffentlich-rechtliche Sender BNT in Sofia als Veranstalter mit. Die Touristenhochburg Burgas setzte sich damit gegen die bulgarische Hauptstadt Sofia durch. Das Finale soll am 15. Mai 2027 stattfinden. Bulgarien hatte in diesem Jahr zum ersten Mal den ESC gewonnen mit dem Song Bangaranga der Sängerin Dara.
7: Und jetzt für euch das Südwesten-Update mit Talia Nürnberger. Nach einem Messerangriff in Kaiserslautern ist Haftbefehl gegen einen 17-Jährigen erlassen worden. Laut der Staatsanwaltschaft steht er im Verdacht, einen Gleichaltrigen am Bauch verletzt zu haben. Am Twistesee in Bad Arolsen ist gestern ein Kind ertrunken. Laut der Polizei war er im Bereich des Strandbades von einem Schlauchboot gefallen. Der Abschuss von Wölfen bleibt ein Diskussionsthema. Baden-Württembergs Agrarministerin Marion Genkes zieht jetzt den Abschuss des sogenannten Hornisgrindewolfes in Betracht. Zuvor wolle man jetzt aber einen letzten Versuch starten, das Tier umzutrainieren.
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8: Hier müsst ihr aktuell am meisten Zeit einplanen. Auf der A61 Richtung Koblenz gibt es zwischen Kreuz Ludwigshafen und Kreuz Frankenthal 5 Kilometer Stau. Ursache ist eine Unfallaufnahme auf dem linken Fahrstreifen. Auf der A6 Richtung Kaiserslautern zwischen Wattenheim und Enkenbach-Alsenborn staut es sich auf 2 Kilometern. Auf der A3 Richtung Köln zwischen Neustadt an der Wied und Bad Honnef-Linz ist ein Fahrradfahrer auf der Fahrbahn unterwegs. Wir wünschen euch eine gute Fahrt.
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8: In Linz am Rhein zeigt das Thermometer aktuell 34 Grad. Genauso warm ist es in Bad Honnef. Auch dort sind es 34 Grad. In Neustadt messen wir 33 Grad. In der Nacht sinkt das Thermometer auf milde 18 Grad. So wird das Wetter morgen. Erwartet einen Tag mit teils bewölkt und heiteren Abschnitten bei anfangs 18 Grad. Im Laufe des Tages steigt das Thermometer auf hochsommerliche 37 Grad an.
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9: Und eins geht in der Show immer für euch um etwa Viertel nach sieben. Eine weitere Runde Cover schlägt Original, Original schlägt die Coverversion. Und da mischen auch heute Abend wieder die Toten Hosen mit. Nicht verpassen, im superheißen Liquid Modi Konzertsommer gibt es noch Tickets zu gewinnen für die Toten Hosen morgen in der Morning Rock Show mit Eggers und dem Engelhardt. Ja, und bei mir gibt es eben eine Runde Cover schlägt Original oder Original die Coverversion eben mit den Toten Hosen. Wer der Gegner ist, schauen wir uns gleich an. Jetzt erstmal weiter rein in den Feierabend. Fahrt vorsichtig mit uns.

0: Original oder Cover? Das ist hier die Frage.
1: Dieses Mal ein echter Klassiker, der Generationen geprägt hat. Should I Stay or Should I Go von The Clash. Dieser Song ist nicht nur eine Hymne für unentschlossene Rockfans, sondern auch einer der größten Hits der britischen Punkrock-Band. Die Nummer stammt aus dem Jahre 82 und wurde auf dem Album Combat Rock veröffentlicht. Und was den Song so besonders macht, neben dem eingängigen Gitarrenriff, ist es vor allem der Wechsel zwischen englischen und spanischen Zeilen, war eine Idee damals von Frontmann Joe Strummer. Da heißt es, wenn ich gehe, wird es Ärger geben, wenn ich bleibe, wird es doppelt so viel Ärger geben. Spanisch und Englisch together.

0: fit.
1: Inhaltlich geht es um die ewige Frage, gehen oder bleiben. Und viele sehen den Song als ein Hin und Her in einer turbulenten On-Off-Beziehung. Und damit sind wir bei der Coverversion. Haben sich nicht viele rangetraut. Die Toten Hosen, die haben es getan. Sie haben die Nummer gecovert. 91 wiederzufinden auf dem Album Learning English Lesson 1, das ausschließlich Coverversionen englischsprachiger Punk-Rock-Songs enthält. Und die Nummer hat richtig Dampf. Hier sind die Toten Hosen.

0: was so geht in der Fangemeinde hier. Wer ist denn da?
1: Moin im Studio, der Alex aus Oldenburg hier. Absolut geiles Cover heute. Should I Stay or Should I Go von The Clash. Im Original ja schon ein Kultsong, aber die Hosenversion, die holt mich gerade total ab. Schön fetzig, punkig, so liebe ich das. Hau raus das Teil. Tschüss.
0: Machen wir perfekte Expertise aus Oldenburg. Alex, vielen Dank. Und wenn man so lieb bittet, da kann man doch nicht Nein sagen. Hier sind die Hosen. The Clash raus, die Toten Hosen drin mit Should I Stay or Should I Go?

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5: Hallo zusammen, mein Name ist Talia Nürnberger. In Koblenz kommt es rund um den Christopher Street Day am Wochenende zu größeren Verkehrseinschränkungen. Laut der Stadt werden von Freitag bis Sonntag Zufahrten in der Innenstadt eingeschränkt und Poller früher hochgefahren. Höhepunkt des CSD ist die Demonstration am Samstag. Sie startet am Konrad-Adenauer-Ufer und zieht durch die Innenstadt bis zur Liebfrauenkirche. Wegen des Demonstrationszugs kann es ab 14 Uhr immer wieder zu kurzfristigen Sperrungen kommen. Schon ab 10 Uhr gelten entlang der Strecke absolute Halteverbote. Die Stadt bittet Autofahrer, die Beschilderungen zu beachten und sich auf Behinderung einzustellen. Das Programm läuft bis Sonntag. Und außerdem aktuell im Südwesten. Nach einem Messerangriff in Kaiserslautern ist Haftbefehl gegen einen 17-Jährigen erlassen worden. Laut der Staatsanwaltschaft steht er im Verdacht, einen Gleichaltrigen am Bauch verletzt zu haben. Die Ermittlungen zum Motiv und Hergang laufen. Am Twistesee in Bad Arolsen ist gestern ein Kind ertrunken. Laut der Polizei war er im Bereich des Strandbades von einem Schlauchboot in den See gefallen. Wiederbelebungsversuche blieben erfolglos. An der Suche und Rettung waren Feuerwehr,

0: Rettungsdienst, die LAG und Polizei beteiligt. Der Abschuss von Wölfen bleibt ein Diskussionsthema. Baden-Württembergs Agrarministerin Marion Genkes zieht jetzt einen Abschuss in Betracht. Dabei geht es um den sogenannten Hornisgrindewolf. Dieser ist dafür bekannt, Spaziergängern im Abstand von unter 30 Metern zu folgen. Zuvor wolle man jetzt aber einen letzten Versuch starten, den Wolf umzutrainieren und von Menschen abzuschrecken.
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2: Die meiste Geduld braucht ihr im Moment auf der A61 Richtung Koblenz. Zwischen dem Kreuz Ludwigshafen und dem Kreuz Frankenthal gibt es 5 Kilometer Stau wegen einer Unfallaufnahme auf dem linken Fahrstreifen. Auf der A3 Richtung Köln stauen sich die Fahrzeuge zwischen Dietz und Montabaur auf 1 Kilometer. Ebenfalls auf der A3 Richtung Köln besteht zwischen Neustadt an der Wied und Bad Honnef-Linz Gefahr durch einen Fahrradfahrer auf der Fahrbahn. Gute Fahrt.
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2: Bei euch in Bad Honnef sind es aktuell 34 Grad. In Niederzissen messen wir 33 Grad und in Neustadt ist es genauso warm. In der Nacht sinkt das Thermometer auf milde 18 Grad. So wird das Wetter morgen. Erwartet einen Tag mit teils bewölkt und heiteren Abschnitten bei anfangs 18 Grad. Im Laufe des Tages steigt das Thermometer auf hochsommerliche 37 Grad an.
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1: Wir haben eine echte Bandempfehlung für euch, nämlich Nothing But Thieves aus Southend-on-Sea.

0: englische Stadt hat bislang musikalisch zumindest noch nicht wirklich von sich reden gemacht.
1: Und sonst auch nicht, wenn man ehrlich ist.
0: Genau, aber Nothing But Thieves, die kommen genau daher und ja, die klingen so ein bisschen wie Royal Blood. Ich finde die geil.
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0: Hier sind Nothing But Thieves aus Southend-on-Sea mit Evolution.
2: Yes.

uns in der Redaktion war es mal jemandem zu laut. ACDC. Sabine fand, so geht das nicht. Wir fanden schon. Sabine arbeitet jetzt bei einem anderen Sender. Und wir hier.

Hier ist die Olli Peral Show an diesem Donnerstag. Ganz interessante Geschichte hier. Die neue Bahnchefin Evelyn Kaller hat offen ein Herz für Kinder. In ausgewählten ICEs gibt es nämlich ab jetzt den DB Junior Express für alleinreisende Kids zwischen 6 und 14 Jahren. Die werden während der Fahrt von pädagogisch geschultem Personal begleitet, altersgerecht beschäftigt und für die Unterhaltung dort ist auch gesorgt. Die Betreuer spielen mit den Kids während der Fahrt und der absolute Hit dürfte bei der Bahn wahrscheinlich sein: Ich sehe was, was du nicht siehst, und das ist unser Anschlusszug. Ja, immerhin, wenn der weg ist, haben die Kleinen direkt noch ein bisschen mehr Zeit für die pädagogische Betreuung. Die Kinder werden übrigens am Zielbahnhof dann wieder von den Betreuern an ihre Abholperson übergeben, vorausgesetzt natürlich, die Kinder sind wegen der üblichen Verspätung bis dahin nicht schon volljährig. Guten Abend.

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3: Ich bin Thomas Brockt. Am Rhein werden immer neue Tiefstände gemessen. Zum Beispiel in Köln waren es heute 49 Zentimeter. Und es wird erwartet, dass der Pegel noch weiter sinkt. Schifffahrt ist kaum noch möglich.
4: Vor allem, es rechnet sich schlicht nicht mehr, die Schiffe loszuschicken. Wenn überhaupt, dann können sie nur einen Bruchteil der üblichen Fracht laden. Bei Köln hat der Rhein bereits einen Rekordtiefststand erreicht und es wird wohl noch schlimmer. Manche Unternehmen verlagern bereits einen Teil ihrer Rohstofftransporte auf Schiene und Lkw. Doch das heißt, vieles wird teurer. Auch die Spritpreise an der Tankstelle haben bereits angezogen. Claudia Wächter, Nachrichtenredaktion.
3: Die Trockenheit in Deutschland führt auch zu Ernteausfällen. Seit Mitte Juni seien deshalb rund 3 Millionen Tonnen Getreide und Raps verloren gegangen, heißt es vom Deutschen Raiffeisenverband. Insgesamt wird aber eine ähnliche Erntebilanz wie im Vorjahr erwartet.
5: Der Verband spricht von Einnahmeverlusten von 600 Millionen Euro. Der Ausblick auf diesen Sommer ist nicht ganz so gut, aber nicht hoffnungslos. Nach einer Schätzung erwartet der Verband eine kleinere Getreideernte von rund 40 Millionen Tonnen nach 45 Millionen Tonnen im vergangenen Jahr. Unterm Strich sei es eine noch ausreichende unterdurchschnittliche Ernte, hieß es. Steigende Verbraucherpreise etwa für Brot und Brötchen werden nicht erwartet. Für die Preise sind vor allem Energie-, Lohn- und Bürokratiekosten entscheidend. Tine Klimach, Nachrichtenredaktion.
3: Die Zahl der Kindeswohlgefährdungen ist weiter gestiegen. Das meldet das Statistische Bundesamt. Im Jahr 2025 haben die Jugendämter in Deutschland bei fast 80.000 Kindern oder Jugendlichen eine Kindeswohlgefährdung festgestellt. Etwa durch Vernachlässigung, körperliche oder sexuelle Gewalt. Das waren 10% mehr als im Vorjahr. Vor der Küste des türkischen Urlaubsorts Fethiye ist ein Ausflugsboot mit Touristen in Brand geraten. 115 Menschen, darunter Kinder und Besatzungsmitglieder, sprangen mit Rettungswesten ins Meer, wie die staatliche Nachrichtenagentur Anadolu berichtet. Sie seien anschließend von der Küstenwache an Land gebracht worden. Auch Boote in der Nähe beteiligten sich an der Rettungsaktion. Die Nationalität der Passagiere ist noch unklar, ebenso die Brandursache.
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6: Die meiste Geduld braucht ihr im Moment auf der A3 Richtung Köln zwischen Limburg Nord und Montabaur. Dort gibt es 3 Kilometer Stau. Auf der A1 Richtung Köln-Koblenz liegen zwischen Föhren und Salmtal Reifenteile auf der Fahrbahn. Auf der A60 Richtung Lüttich liegen zwischen der Talbrücke Keilbach und der Talbrücke Schwangerbach Gegenstände auf der Fahrbahn. Habt eine gute und sichere Fahrt.
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6: Bei euch in Niederzissen sind es aktuell 28 Grad, in Bad Honnef messen wir 34 Grad und Mayen meldet 31 Grad. In der Nacht sinkt das Thermometer auf milde 19 Grad. So wird das Wetter morgen. Ihr könnt euch am Morgen auf klaren Himmel freuen. Am Nachmittag wird es dann teilweise bewölkt, bei anfangs 19 Grad. Im Laufe des Tages steigt das Thermometer auf hochsommerliche 37 Grad an.
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1: Und jetzt gibt's feinsten Melodic Death Metal, natürlich aus Schweden, von Avatar.

0: eigentlich Lost Soul, aber bei so einem traurigen Namen wollte keiner mitspielen. Und deshalb hat Gründer John Alfredson sie ganz schnell in Avatar umbenannt und zack ging's nach vorne.
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2: Hier sind Avatar mit ihrer neuen Scheibe Crying Fire.

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5: Ich bin Thomas Brockt. Auf dem Rhein bei Köln fahren wegen des historischen Niedrigwassers kaum noch Schiffe. Das teilte das Wasserstraßen- und Schifffahrtsamt mit. Demnach dürfen Schiffe zwar immer noch fahren, es lohne sich aber kaum noch. Aktuell wird jeden Tag ein neuer historischer Tiefpunkt des Wasserstandes am Pegel Köln gemessen. Heute Mittag waren es 49 Zentimeter. Die Windschifffahrt in Deutschland ist allgemein stark eingeschränkt. Transporte auf mehr überlange Lastwagen zu verlagern, ist aus Sicht des Verbands Deutscher Verkehrsunternehmen aber keine Alternative. Der Verband verweist auf strukturelle Probleme.
6: Überlange LKW sind 6,50 Meter länger als der Standard und dürfen nur auf bestimmten Strecken fahren. Jetzt mehr davon einzusetzen, bringe angesichts riesiger Gütermengen, die normalerweise per Schiff transportiert werden, keine spürbare Entlastung, so der Verband Deutscher Verkehrsunternehmen. Noch mehr LKW seien außerdem eine zusätzliche Belastung für sowieso schon sanierungsbedürftige Straßen und Brücken. Jan-Henner Reitze, Nachrichtenredaktion.
5: Befristete Arbeitsverträge werden in Deutschland weiter vor allem mit jungen Menschen abgeschlossen. In der Altersgruppe zwischen 15 und 25 Jahren waren vergangenes Jahr 18,3% befristet beschäftigt, wie das Statistische Bundesamt mitteilte. Das entspricht rund 2,2 Millionen Arbeitnehmern.
7: Auch wenn es die Jungen statistisch dreimal häufiger trifft als alle anderen, insgesamt gab es 2025 sogar weniger befristete Jobs als zum Beispiel noch vor 10 Jahren. Immerhin waren es aber laut Bundesamt fast 6,5 Millionen Menschen, die befristet in Teilzeit, mit Zeitverträgen oder in Minijobs gearbeitet haben. Und eine befristete Arbeit nimmt laut Statistik kaum jemand freiwillig an. Die meisten davon gibt's übrigens im Bildungssektor und in Restaurants und Kneipen. Thomas Thonfeld, Nachrichtenredaktion.
5: Vor der Küste des türkischen Urlaubsorts Fethiye ist ein Ausflugsboot mit Touristen in Brand geraten. 115 Menschen, darunter Kinder und Besatzungsmitglieder, sprangen mit Rettungswesten ins Meer, wie die staatliche Nachrichtenagentur Anadolu berichtet. Sie seien anschließend von der Küstenwache an Land gebracht worden. Auch Boote in der Nähe beteiligten sich an der Rettungsaktion. Die Nationalität der Passagiere ist noch unklar, ebenso die Brandursache.
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8: Auf der A1 Richtung Köln-Koblenz liegen zwischen Föhren und Salental Reifenteile auf der Fahrbahn. Auf der A60 Richtung Lüttich befinden sich zwischen der Talbrücke Keilbach und der Talbrücke Spangerbach Gegenstände auf der Fahrbahn. Auf der A3 Richtung Köln gibt es zwischen Ransbach, Baumbach, Mogendorf und Dierdorf dichten Verkehr. Gute Fahrt!
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8: In Mendig zeigt das Thermometer aktuell 31 Grad. Genauso warm ist es in Linz am Rhein, auch dort 31 Grad. Niederzissen meldet 30 Grad. In der Nacht sinkt das Thermometer auf milde 19 Grad. So wird das Wetter morgen. Ihr könnt euch am Morgen auf klaren Himmel freuen. Am Nachmittag wird es dann teilweise bewölkt, bei anfangs 19 Grad. Im Laufe des Tages steigt das Thermometer auf hochsommerliche 37 Grad an.
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1: Wenn man an die Alben des Jahres denkt, dann kommen einem natürlich sofort die Toten Hosen in den Sinn. Aber unser Geheimtipp heißt The Pretty Reckless.

0: mit Dear God ein echtes Hammerding rausgehauen und sind in den USA jetzt die erste Rockband mit Sängerin, die 7 Singles in Folge auf Platz 1 der Charts hatten.
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2: Hier sind The Pretty Reckless aus dem Knaller-Album Dear God mit About You.
1: Jetzt

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3: Ich bin Dirk Zeitler. Am Rhein werden immer neue Tiefstände gemessen. Zum Beispiel in Köln sind heute 49 Zentimeter gemessen worden und es wird erwartet, dass der Pegel noch weiter sinkt. Schifffahrt ist kaum noch möglich.
4: Vor allem, es rechnet sich schlicht nicht mehr, die Schiffe loszuschicken. Wenn überhaupt, dann können sie nur einen Bruchteil der üblichen Fracht laden. Bei Köln hat der Rhein bereits einen Rekordtiefststand erreicht und es wird wohl noch schlimmer. Manche Unternehmen verlagern bereits einen Teil ihrer Rohstofftransporte auf Schiene und Lkw. Doch das heißt, vieles wird teurer. Auch die Spritpreise an der Tankstelle haben bereits angezogen. Claudia Wächter, Nachrichtenredaktion.
3: Die anhaltende Hitze und Trockenheit lassen in Baden-Württemberg und Bayern die Futterbestände drastisch einbrechen und zwingen Landwirte, Tiere früher als geplant schlachten zu lassen. Auch in Hessen wird das Tierfutter knapp. Nach Angaben des Landesbauernverbands Baden-Württemberg stehen den Landwirten aktuell 30% weniger Futter zur Verfügung als sonst um diese Zeit. Die Abwehr von Drohnen muss in Deutschland schnell verbessert werden. Darüber waren sich die Innenminister von Bund und Ländern in einer Telefonkonferenz einig. Vergangene Woche war am Flughafen Leipzig eine mit Sprengstoff bestückte Drohne entdeckt worden.
5: Gegenseitige Unterstützung, gemeinsame Forschung und Flughäfen besser mit Abwehrtechnik ausstatten. Diese Ansatzpunkte wollen die Innenminister verfolgen. Einigkeit gibt es aber nicht in allen Punkten. Aus Niedersachsen und Bremen kommt zum Beispiel die Forderung, dass der Bund auch Häfen besser in Sachen Drohnenabwehr ausstattet. Und bei Flughäfen haben bisher Standorte wie Frankfurt-Main, München, Berlin, Hamburg oder Stuttgart Priorität. Diese Liste wollen einige Länder gern ausweiten. Jan-Henner Reitzer, Nachrichtenredaktion.
3: Vor der Küste des türkischen Urlaubsorts Fethiye ist ein Ausflugsboot mit Touristen in Brand geraten. 115 Menschen, darunter Kinder und Besatzungsmitglieder, sprangen mit Rettungswesten ins Meer. Sie seien anschließend von der Küstenwache an Land gebracht worden, wie die staatliche Nachrichtenagentur Anadolu berichtet. Auch Boote in der Nähe beteiligten sich an der Rettungsaktion.
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6: Auf der A3 Richtung Köln gibt es zwischen Ransbach, Baumbach und Dierdorf 2 Kilometer Stau. Ihr braucht dort mindestens 12 Minuten länger. Auf der A1 Richtung Köln-Koblenz liegen zwischen Föhren und Salmtal Reifenteile auf der Fahrbahn. Gute Fahrt.
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6: In Bad Breisig und Bad Neuenahr-Weiler zeigt das Thermometer aktuell 25 Grad. In Linz am Rhein ist es mit 26 Grad eine Spur wärmer. In der Nacht sinkt das Thermometer auf milde 19 Grad. So wird das Wetter morgen. Ihr könnt euch am Morgen auf klaren Himmel freuen. Am Nachmittag wird es dann teilweise bewölkt, bei anfangs 19 Grad. Im Laufe des Tages steigt das Thermometer auf hochsommerliche 37 Grad an.

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1: Frankreich hat nicht nur eine brandgefährliche Fußballnationalmannschaft, sondern neuerdings sind sie auch in Sachen Hardrock ganz weit vorn. Aus Paris bringen uns die 80er mit vollem Körpereinsatz auf die Bühne zurück und auch was die Frisuren angeht, also ich sag nur Haarspray 5000.
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1: Hier sind Harsh mit ihrer neuen Scheibe All I Ever Wanted.
0: Jetzt.

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3: Ich bin Doc Zeitler. Die Abwehr von Drohnen muss in Deutschland schnell verbessert werden. Darüber waren sich die Innenminister von Bund und Ländern in einer Telefonkonferenz einig. Vergangene Woche war am Flughafen Leipzig eine mit Sprengstoff bestückte Drohne entdeckt worden.
4: Gegenseitige Unterstützung, gemeinsame Forschung und Flughäfen besser mit Abwehrtechnik ausstatten. Diese Ansatzpunkte wollen die Innenminister verfolgen. Einigkeit gibt es aber nicht in allen Punkten. Aus Niedersachsen und Bremen kommt zum Beispiel die Forderung, dass der Bund auch Häfen besser in Sachen Drohnenabwehr ausstattet. Und bei Flughäfen haben bisher Standorte wie Frankfurt-Main, München, Berlin, Hamburg oder Stuttgart Priorität. Diese Liste wollen einige Länder gern ausweiten. Jan-Henner Reitzer, Nachrichtenredaktion.
3: Die anhaltende Hitze und Trockenheit lassen in Baden-Württemberg und Bayern die Futterbestände drastisch einbrechen und zwingen Landwirte, Tiere früher als geplant schlachten zu lassen. Auch in Hessen wird das Tierfutter knapp. Nach Angaben des Landesbauernverbands Baden-Württemberg stehen den Landwirten aktuell 30-40% weniger Futter zur Verfügung als sonst um diese Zeit. Am Rhein werden immer neue Tiefststände gemessen. Zum Beispiel in Köln sind heute 49 Zentimeter gemessen worden und es wird erwartet, dass der Pegel noch weiter sinkt. Schifffahrt ist kaum noch möglich.
5: Vor allem, es rechnet sich schlicht nicht mehr, die Schiffe loszuschicken. Wenn überhaupt, dann können sie nur einen Bruchteil der üblichen Fracht laden. Bei Köln hat der Rhein bereits einen Rekordtiefststand erreicht und es wird wohl noch schlimmer. Manche Unternehmen verlagern bereits einen Teil ihrer Rohstofftransporte auf Schiene und Lkw. Doch das heißt, vieles wird teurer. Auch die Spritpreise an der Tankstelle haben bereits angezogen. Claudia Wächter, Nachrichtenredaktion.
3: Zum Sport. Zehnkampfweltmeister Leo Neugebauer hat sich bei der Leichtathletik-EM in Birmingham nach einem dramatischen 1500-Meter-Lauf erstmals auch den Titel des Europameisters gesichert. Niklas Kolbe gewann Silber. Über 3000 Meter Hindernis hatte Gesa Krause Gold gewonnen. Bronze gewann Olivia Gürth.
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6: Auf der A3 Richtung Frankfurt liegt zwischen Neustadt an der Wied und Neuwied eine Gefahr durch Gegenstände auf dem mittleren Fahrstreifen. Gute Fahrt.
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6: Bei euch in Waidesch sind es aktuell 22 Grad. In Bad Breisig messen wir 23 Grad und in Asbach sind es ebenfalls 23 Grad. In der Nacht sinkt das Thermometer auf milde 18 Grad. So wird das Wetter morgen. Am Vormittag erwartet euch klarer Himmel. Am Nachmittag dann teilweise bewölkt bei anfangs 18 Grad. Im Laufe des Tages steigt das Thermometer auf heiße 38 Grad an.
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0: Jawohl. Und drauf ist auch eine Kritik an den Superreichen und vor allem am, Zitat, verrückten Mogul Mr. Musk.
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0: Hier sind die Rolling Stones mit Mr.

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1: Doc Zeitler. Trockenheit in Deutschland führt zu Ernteausfällen. Seit Beginn Mitte Juni seien deshalb rund 3 Millionen Tonnen Getreide und Raps verloren gegangen, heißt es vom Deutschen Raiffeisenverband. Insgesamt wird dabei eine ähnliche Erntebilanz wie im Vorjahr erwartet.
2: Der Verband spricht von Einnahmeverlusten von 600 Millionen Euro. Der Ausblick auf diesen Sommer ist nicht ganz so gut, aber nicht hoffnungslos. Nach einer Schätzung erwartet der Verband eine kleinere Getreideernte von rund 40 Millionen Tonnen nach 45 Millionen Tonnen im vergangenen Jahr. Unterm Strich sei es eine noch ausreichende unterdurchschnittliche Ernte, hieß es. Steigende Verbraucherpreise etwa für Brot und Brötchen werden nicht erwartet. Für die Preise sind vor allem Energie-, Lohn- und Bürokratiekosten entscheidend. Tine Klimach, Nachrichtenredaktion.
1: Die Abwehr von Drohnen muss in Deutschland schnell verbessert werden. Darüber waren sich die Innenminister von Bund und Ländern in einer Telefonkonferenz einig. Der sächsische Innenminister Schuster sagte, notwendig sei die gegenseitige Unterstützung sowie gemeinsame Forschung und Beschaffung. Vergangene Woche war am Flughafen Leipzig eine mit Sprengstoff bestückte Drohne entdeckt worden. Das hat es seit Beginn der Lotto-Geschichte 1955 noch nicht gegeben. In 40 Ziehungen ist der Jackpot nicht geknackt worden. 6 richtige plus Superzahl hat es seit Ende März nicht gegeben. Auch bei der Ziehung gestern blieb der Jackpot unangetastet.
3: Irgendwie scheint der Jackpot verhext. Auch am Samstag sind also wieder 50 Millionen im Topf. Mehr geht nicht, denn der Gewinn wird gedeckelt. Aber auch die Maximalsumme ist schwindelerregend. Und die Chancen, 6 richtige plus Zusatzzahl richtig zu tippen, die sind minimal. Immerhin 3 Spieler oder Spielerinnen aus NRW und Niedersachsen, die sind dem Hauptgewinn zuletzt ziemlich nahe gekommen. Claudia Wächter, Nachrichtenredaktion.
1: Zum Sport. Zehnkampfweltmeister Leo Neugebauer hat sich bei der Leichtathletik-EM in Birmingham nach einem dramatischen 1500-Meter-Lauf erstmals auch den Titel des Europameisters gesichert. Niklas Kolbe gewann Silber. Über 3000 Meter Hindernis hat Gesa Krause Gold gewonnen. Bronze gewann Olivia Gürth. Zum Abschluss des Abends in Birmingham konnte der Diskuswerfer Henrik Jansen über Bronze jubeln.
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4: Auf der A6 Richtung Kaiserslautern gibt es zwischen dem Kreuz Frankenthal und Grünstadt dichteren Verkehr. Ihr verliert dort mindestens 1 Minute. Gute Fahrt.
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4: In Neustadt liegen die Temperaturen aktuell bei 23 Grad. Rehmagen meldet 25 Grad. In Bad Neuenahr-Ahrweiler sind es 24 Grad. In der Nacht sinkt das Thermometer auf milde 18 Grad. So wird das Wetter morgen. Am Vormittag erwartet euch klarer Himmel. Am Nachmittag dann teilweise bewölkt bei anfangs 18 Grad. Im Laufe des Tages steigt das Thermometer auf heiße 38 Grad an.
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4: In Neustadt liegen die Temperaturen aktuell bei 23 Grad. Rehmagen meldet 25 Grad. In Bad Neuenahr-Ahrweiler sind es 24 Grad. In der Nacht sinkt das Thermometer auf milde 18 Grad. So wird das Wetter morgen. Am Vormittag erwartet euch klarer Himmel. Am Nachmittag dann teilweise bewölkt bei anfangs 18 Grad. Im Laufe des Tages steigt das Thermometer auf heiße 38 Grad an.
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Marketing-Experten sagen, die nächsten 3 Sekunden entscheiden, ob du dranbleibst oder nicht. Und, hat's funktioniert? Dann gleich weiter so. Metallica.

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1: Und jetzt stellen wir euch eine Southern Blues und Country Band aus England vor, nämlich die Chris Burras.

0: das ist nicht nur musikalisch äußerst interessant. Frontmann Chris Burras, der war früher tatsächlich professioneller Mixed Martial Arts Kämpfer.
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0: Allerdings mit mäßigem Erfolg. Als Musiker gefällt er uns viel.

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1: Ich bin Dirk Zeitler. Wegen Hitze und Trockenheit fehlt Landwirten in Baden-Württemberg und Bayern Futter für ihre Tiere, die deshalb früher als geplant geschlachtet werden müssen. Auch in Hessen wird das Tierfutter knapp.
2: Auf vertrockneten Wiesen finden Rinder nichts mehr zu fressen und es kann kein Heu gemacht werden. Beim Futtermais, der auch als Vorrat für den Winter gedacht ist, sieht es nicht besser aus. Bei Schlachthöfen gibt es schon Wartelisten. Landwirte sehen sich gezwungen, ihre Bestände zu verkleinern. Auch die Getreide- und Rapsernte hat unter der Trockenheit gelitten. Der Raiffeisenverband sagt, dass die Landwirtschaft dadurch 600 Millionen Euro an Einnahmen verloren hat. Jan-Henner Reitze, Nachrichtenredaktion.
1: Die Abwehr von Drohnen muss in Deutschland schnell verbessert werden. Darüber waren sich die Innenminister von Bund und Ländern in einer Telefonkonferenz einig. Der sächsische Innenminister Schuster sagte, notwendig sei die gegenseitige Unterstützung sowie die gemeinsame Forschung und Beschaffung. Vergangene Woche war am Flughafen Leipzig eine mit Sprengstoff bestückte Drohne entdeckt worden. Befristete Arbeitsverträge werden in Deutschland weiterhin vor allem mit jungen Menschen abgeschlossen. In der Altersgruppe zwischen 15 und 25 Jahren waren vergangenes Jahr 18,3% befristet beschäftigt, wie das Statistische Bundesamt berichtet. Das entspricht rund 2,2 Millionen Arbeitnehmern.
3: Auch wenn es die Jungen statistisch dreimal häufiger trifft als alle anderen, insgesamt gab es 2025 sogar weniger befristete Jobs als zum Beispiel noch vor 10 Jahren. Immerhin waren es aber laut Bundesamt fast 6,5 Millionen Menschen, die befristet in Teilzeit, mit Zeitverträgen oder in Minijobs gearbeitet haben. Und eine befristete Arbeit nimmt laut Statistik kaum jemand freiwillig an. Die meisten davon gibt's übrigens im Bildungssektor und in Restaurants und Kneipen. Thomas Thonfeld, Nachrichten. Redaktion.
1: Zum Sport. Medaillenflut für das deutsche Leichtathletikteam. Zehnkampfweltmeister Leo Neugebauer hat sich bei der EM in Birmingham nach einem dramatischen 1500-Meter-Lauf erstmals auch den Titel des Europameisters gesichert. Niklas Kolbe gewann Silber. Über 3000 Meter Hindernis hat Gesa Krause Gold gewonnen. Bronze holte Olivia Gürth. Zum Abschluss des Abends konnte Diskuswerfer Henrik Jansen über Bronze jubeln.
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4: Hallo auf die Straßen. Aktuell liegen uns keine Meldungen vor. Ihr habt freie Fahrt. In 30 Minuten gibt es hier das nächste Update. Kommt gut und sicher an euer Ziel.
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4: Bei euch in Mendig sind es aktuell 23 Grad. In Asbach und Linz am Rhein zeigt das Thermometer ebenfalls 23 Grad. In der Nacht sinkt das Thermometer auf milde 18 Grad. So wird das Wetter morgen. Am Vormittag erwartet euch klarer Himmel. Am Nachmittag dann teilweise bewölkt bei anfangs 18 Grad. Im Laufe des Tages steigt das Thermometer auf heiße 38 Grad an.
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1: Kiss in Dynamite haben wieder was Neues und das

0: Ich hatte ja Sänger Hannes in den Sack gehauen, aber der Fanaufstand war so groß, dass er gesagt hat, okay, ein Album mache ich noch.
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2: Hier sind Kiss and Dynamite mit Originalsänger Hannes Braun und Glory Days.
1: Yes.

0: Boys.
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1: Ich bin Dirk Zeitler. Die Abwehr von Drohnen muss in Deutschland schnell verbessert werden. Darüber waren sich die Innenminister von Bund und Ländern in einer Telefonkonferenz einig. Der sächsische Innenminister Schuster sagte, notwendig sei die gegenseitige Unterstützung sowie gemeinsame Forschung und Beschaffung. Notwendig sei die gegenseitige Unterstützung sowie gemeinsame Forschung und Beschaffung. Vergangene Woche war am Flughafen Leipzig eine mit Sprengstoff bestückte Drohne entdeckt worden. Am Rhein werden immer neue Tiefststände gemessen. Zum Beispiel in Köln sind gestern 49 Zentimeter gemessen worden und es wird erwartet, dass der Pegel noch weiter sinkt. Schifffahrt ist kaum noch möglich.
2: Vor allem, es rechnet sich schlicht nicht mehr, die Schiffe loszuschicken. Wenn überhaupt, dann können sie nur einen Bruchteil der üblichen Fracht laden. Bei Köln hat der Rhein bereits einen Rekordtiefststand erreicht und es wird wohl noch schlimmer. Manche Unternehmen verlagern bereits einen Teil ihrer Rohstofftransporte auf Schiene und Lkw. Doch das heißt, vieles wird teurer. Auch die Spritpreise an der Tankstelle haben bereits angezogen. Claudia Wächter, Nachrichtenredaktion.
1: Wegen Hitze und Trockenheit fehlt Landwirten in Baden-Württemberg und Bayern Futter für ihre Tiere, die deshalb früher als geplant geschlachtet werden müssen. Auch in Hessen wird das Tierfutter knapp.
3: Auf vertrockneten Wiesen finden Rinder nichts mehr zu fressen und es kann kein Heu gemacht werden. Beim Futtermais, der auch als Vorrat für den Winter gedacht ist, sieht es nicht besser aus. Bei Schlachthöfen gibt es schon Wartelisten. Landwirte sehen sich gezwungen, ihre Bestände zu verkleinern. Auch